Klopf, klopf. Wer ist da? Die 90er. Und die haben eine Band vergessen, die passt besser in die Jetztzeit. Aber nicht gleich ausrasten. Dexter and the Moonrocks mit Freakin' Out. 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
1: Im Studio Christian Haffmann. Sie haben offenbar nicht geblufft. Die Hacker haben, wie angedroht, am Nachmittag die geklauten Daten der Berliner Verwaltung im Darknet veröffentlicht und zum Kauf angeboten. Der Senat arbeitet mit Landeskriminalamt, Staatsanwaltschaft und dem Bundesamt für Sicherheit in der Informationstechnik zusammen und hat extra Krisenstäbe eingerichtet. Nach den Angriffen auf Stromnetze in Brandenburg und Nordrhein-Westfalen fahndet die Polizei europaweit nach einem 48-Jährigen aus Gevelsberg. In 2 Bekennerschreiben hat er mehrere Sabotageangriffe für sich reklamiert. Die Briefe enthielten Infos zu Taten, die noch gar nicht öffentlich bekannt waren, unter anderem zu einem Angriff am Kraftwerk Weißweiler bei Aachen. Hertha BSC will am Sonntag gegen den 1. FC Magdeburg den perfekten Saisonstart fortsetzen. Vor 60.000 Fans im Olympiastadion könnte Neuzugang Gustav Nilsson sein Debüt als Backup feiern. Trainer Stefan Leitl hatte sich den schwedischen Stürmer unbedingt gewünscht. Soweit der Star FM Nachrichtenüberblick.
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Brian Fallon hat die richtige Medizin gefunden. Gute Musik. Neben The Gaslight Anthem ist er endlich auch wieder mit seiner Band Painkillers zu hören. Im September gibt's das neue Album und hier das Titelstück daraus in der Star FM Playlist. Brian Fallon and the Painkillers mit Not Bad for New Jersey.

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1: Im Studio Christian Haffmann. Sie haben offenbar nicht geblufft. Die Hacker haben wie angedroht am Nachmittag die geklauten Daten der Berliner Verwaltung im Darknet veröffentlicht und zum Kauf angeboten. Der Senat arbeitet mit Landeskriminalamt, Staatsanwaltschaft und dem Bundesamt für Sicherheit in der Informationstechnik zusammen und hat extra Krisenstäbe eingerichtet. Nach den Angriffen auf Stromnetze in Brandenburg und Nordrhein-Westfalen fahndet die Polizei europaweit nach einem 48-Jährigen aus Gevelsberg. In 2 Bekennerschreiben hat er mehrere Sabotageangriffe für sich reklamiert. Die Briefe enthielten Infos zu Taten, die noch gar nicht öffentlich bekannt waren, unter anderem zu einem Angriff am Kraftwerk Weißweiler bei Aachen. Hertha BSC will am Sonntag gegen den 1. FC Magdeburg den perfekten Saisonstart fortsetzen. Vor 60.000 Fans im Olympiastadion könnte Neuzugang Gustav Nilsson sein Debüt als Backup feiern. Trainer Stefan Leitl hatte sich den schwedischen Stürmer unbedingt gewünscht. Soweit der Star-FM-Nachrichten-Überblick.
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1: Im Studio Christian Haffmann. Sie haben offenbar nicht geblufft. Die Hacker haben, wie angedroht, am Nachmittag die geklauten Daten der Berliner Verwaltung im Darknet veröffentlicht und zum Kauf angeboten. Der Senat arbeitet mit Landeskriminalamt, Staatsanwaltschaft und dem Bundesamt für Sicherheit in der Informationstechnik zusammen und hat extra Krisenstäbe eingerichtet. Nach den Angriffen auf Stromnetze in Brandenburg und Nordrhein-Westfalen fahndet die Polizei europaweit nach einem 48-Jährigen aus Gevelsberg. In 2 Bekennerschreiben hat er mehrere Sabotageangriffe für sich reklamiert. Die Briefe enthielten Infos zu Taten, die noch gar nicht öffentlich bekannt waren, unter anderem zu einem Angriff am Kraftwerk Weißweiler bei Aachen. Hertha BSC will am Sonntag gegen den 1. FC Magdeburg den perfekten Saisonstart fortsetzen. Vor 60.000 Fans im Olympiastadion könnte Neuzugang Gustav Nilsson sein Debüt als Backup feiern. Trainer Stefan Leitl hatte sich den schwedischen Stürmer unbedingt gewünscht. Soweit der Star FM Nachrichtenüberblick.
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Eishockey-Religion ist, Ahornsirup aus jedem Wasserhahn fließt und Frauen, Kinder und Männer Bärte und Karohemden tragen, sind sie die Musikgötter. Nickelback. Die Kanadier bringen neues Album mit. Everything Under the Sun. Und damit sorgen sie auch in der Star FM Playlist für Aufsehen. Rattle the Cage.

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1: Im Studio Christian Horschmann. Es ist eines der heißesten Themen im Berliner Wahlkampf. Die Mietpreise. Heute Mittag gibt es eine große Demo gegen hohe Mieten. Mehr von Jan Seifert.
2: Zwei Wochen vor der Abgeordnetenhauswahl geht es vom Roten Rathaus aus durch die Innenstadt. Zum Bündnis gehören unter anderem der DGB, der Berliner Mieterverein und die Initiative Deutsche Wohnen enteignen. Die fordern einen bundesweiten Mietendeckel und die Enteignung großer Immobilienkonzerne. Laut aktuellem Berlin-Trend hält allerdings eine knappe Mehrheit der Berliner Enteignungen für, Zitat, eher schlecht. Zur Demo heute erwarten die Veranstalter 20.000 Teilnehmer.
1: Sachsen-Anhalt wählt morgen einen neuen Landtag. Heute wird der Wahlkampf beendet. In letzten Umfragen lag die AfD deutlich vor der CDU. Aktuell regiert in dem Land eine Koalition aus CDU, SPD und FDP. Das Bündnis wird aber allen Befragungen zufolge seine Mehrheit verlieren. David Riemer berichtet.
3: Bekommt Deutschland die erste AfD-geführte Landesregierung oder läuft es auf eine Minderheitsregierung unter Führung der CDU hinaus? Die AfD setzt auf eine absolute Mehrheit. Laut letzter Umfragen wird es dazu aber nicht reichen. Sie wird wohl einen Partner benötigen. Alle anderen Parteien haben eine Zusammenarbeit mit ihr aber ausgeschlossen. Bei einer Minderheitsregierung wäre die CDU unter Umständen für Mehrheiten im künftigen Landtag auch auf die Stimmen der Linken angewiesen. Die Christdemokraten schließen Koalition oder ähnliche Formen der Zusammenarbeit aber nicht nur mit der AfD aus, sondern auch mit den Linken. Die Suche nach einer neuen Landesregierung wird wohl sehr schwierig werden.
1: Die Polizei fahndet nach einem 48-jährigen Mann aus dem Ruhrgebiet wegen Angriffen auf die Stromversorgung. Ermittler haben sein Fahrzeug am Hambacher Forst gestürmt. Er ist vermutlich zu Fuß unterwegs. In seiner Wohnung sind sprengstoffähnliche Gegenstände gefunden worden. Das hat Bundesinnenminister Dobrindt mitgeteilt.
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1: Im Freitagsspiel der Fußball-Bundesliga gewinnt Stuttgart gegen Köln mit 4:1. Soweit das Neueste aus dem Star-FM News Center.
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8: Im Studio Christian Orschmann. Die Polizei fahndet mit Hochdruck nach einem 48-Jährigen aus Nordrhein-Westfalen. Er soll die Bekennerschreiben zu den Anschlägen auf Umspannwerke in Brandenburg und NRW verfasst haben. In seinem Wohnhaus haben Ermittler sprengstoffverdächtige Chemikalien gefunden. Aus seinem LKW-Wohnmobil ist er offenbar zu Fuß geflüchtet. Laut Bundesinnenminister Dobrindt geht es dem Mann um Kritik an fossiler Energie. Er spricht von Klimaextremismus. Es ist eines der heißesten Themen im Berliner Wahlkampf, die Mietpreise. Heute Mittag gibt es eine große Demo gegen hohe Mieten. Mehr von Jan Seifert.
9: Zwei Wochen vor der Abgeordnetenhauswahl geht es vom Roten Rathaus aus durch die Innenstadt. Zum Bündnis gehören unter anderem der DGB, der Berliner Mieterverein und die Initiative Deutsche Wohnen enteignen. Die fordern einen bundesweiten Mietendeckel und die Enteignung großer Immobilienkonzerne. Laut aktuellem Berlin-Trend hält allerdings eine knappe Mehrheit der Berliner Enteignungen für, Zitat, eher schlecht. Zur Demo heute erwarten die Veranstalter 20.000 Teilnehmer.
8: Sachsen-Anhalt wählt morgen einen neuen Landtag. Heute wird der Wahlkampf beendet. In letzten Umfragen lag die AfD deutlich vor der CDU. Aktuell regiert in dem Land eine Koalition aus CDU, SPD und FDP. Das Bündnis wird aber allen Befragungen zufolge seine Mehrheit verlieren. David Riemer berichtet.
10: Bekommt Deutschland die erste AfD-geführte Landesregierung oder läuft es auf eine Minderheitsregierung unter Führung der CDU hinaus? Die AfD setzt auf eine absolute Mehrheit. Laut letzter Umfragen wird es dazu aber nicht reichen. Sie wird wohl einen Partner benötigen. Alle anderen Parteien haben eine Zusammenarbeit mit ihr aber ausgeschlossen. Bei einer Minderheitsregierung wäre die CDU unter Umständen für Mehrheiten im künftigen Landtag auch auf die Stimmen der Linken angewiesen.
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8: Stuttgart hat in seinem ersten Heimspiel der neuen Bundesliga-Saison Köln dominiert. Die Stuttgarter gewannen mit 4:1. Soweit das Neueste aus dem Star FM News Center.
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Oh, Captain, mein Captain. Ah, oh, nee, sorry, das ist ja gar nicht der Film. Das ist die Rock-Version. Dead Poets.

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9: Im Studio Christian Horschmann. Berlin will Betroffene des Hackerangriffes jetzt informieren. Eine Gruppe hatte Mitte August sensible Daten aus der Verwaltung gestohlen und 2 Millionen Euro in Bitcoin gefordert. Der Senat hat sich nicht erpressen lassen, jetzt sind die Daten im Darknet veröffentlicht worden. Betroffen sind Arbeitszeugnisse, Beurteilungen und Personalakten von Mitarbeitenden. Es ist eines der heißesten Themen im Berliner Wahlkampf, die Mietpreise. Heute gibt es eine große Demo gegen hohe Mieten. Zu dem Bündnis aufgerufen haben unter anderem der DGB, der Berliner Mieterverein und die Initiative Deutsche Wohnen und Co. enteignen. Die fordern einen bundesweiten Mietendeckel und die Enteignung großer Immobilienkonzerne. Laut aktuellem Berlin-Trend hält allerdings eine knappe Mehrheit der Berliner Enteignungen für eher schlecht. Die Polizei fahndet weiter mit Hochdruck nach einem Mann, der Sabotageaktionen gegen das deutsche Stromnetz verübt haben soll. Die Vorfälle konzentrieren sich auf Nordrhein-Westfalen, Brandenburg und Sachsen. In allen 3 Bundesländern wird noch Braunkohle abgebaut und verstromt. Thomas Bremser berichtet.
10: Den Strom aus fossilen Brennstoffen wie Kohle zu erzeugen, sei ein Verbrechen, das unsägliches Leid nach sich ziehe. So heißt es in einem Bekennerschreiben, das die Beamten für echt halten. Die Polizei hat in der Wohnung des Verdächtigen im Ruhrgebiet Sprengstoff gefunden. Von dem 48-Jährigen fehlt aber bislang jede Spur. Der Mann hatte mit selbstgebastelten Raketen Umspannwerke beschossen, um den Strom zu kappen, ohne Erfolg. Innenminister Dobrindt spricht von Klimaterrorismus eines Einzeltäters.
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9: Im Freitagsspiel der Fußball-Bundesliga gewinnt Stuttgart gegen Köln mit 4:1. Union spielt heute Nachmittag in Leverkusen in Liga 2, Hertha morgen gegen Magdeburg. Soweit das Neueste aus dem Star-FM News Center.
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8: Im Studio Christian Horschmann. Es ist eines der heißesten Themen im Berliner Wahlkampf, die Mietpreise. Heute gibt es eine große Demo gegen hohe Mieten. Zu dem Bündnis aufgerufen haben unter anderem der DGB, der Berliner Mieterverein und die Initiative Deutsche Wohnen und Co. enteignen. Die fordern einen bundesweiten Mietendeckel und die Enteignung großer Immobilienkonzerne. Laut aktuellem Berlin-Trend hält allerdings eine knappe Mehrheit der Berliner Enteignungen für eher schlecht. Die Polizei fahndet mit Hochdruck nach einem 48-Jährigen aus Nordrhein-Westfalen. Er soll die Bekennerschreiben zu den Anschlägen auf Umspannwerke in Brandenburg und NRW verfasst haben. In seinem Wohnhaus haben Ermittler sprengstoffverdächtige Chemikalien gefunden. Aus seinem LKW-Wohnmobil ist er offenbar zu Fuß geflüchtet. Laut Bundesinnenminister Dobrindt geht es dem Mann um Kritik an fossiler Energie. Er spricht von Klimaextremismus. In Sachsen-Anhalt liegt die AfD vor der morgigen Landtagswahl in Umfragen klar vorn. Sie will unter anderem die allgemeine Schulpflicht abschaffen. Bundesbildungsministerin Prien ist strikt dagegen. Das wäre gesellschaftspolitisch eine Katastrophe, sagte die CDU-Politikerin der Deutschen Presseagentur. Thomas Bremser.
9: Eltern sollten nach dem Willen der AfD das Recht haben, Kinder zu Hause zu unterrichten. Die müssten dann zweimal im Jahr eine zentrale Prüfung ablegen. Die Bundesbildungsministerin hält das für falsch. Kinder bräuchten Kontakte zu anderen Kindern, auch aus anderen Milieus. Die Menschen bewegten sich ohnehin schon viel zu viel nur in ihren Blasen. Prien kann sich stattdessen ein verpflichtendes Kita-Jahr vor der Schule vorstellen, vor allem für Kinder mit besonderem Förderbedarf.
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8: Im Freitagsspiel der Fußball-Bundesliga gewinnt Stuttgart gegen Köln mit 4:1. Soweit das Neueste aus dem Star-FM News Center.
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11: 15 Grad müssen wir aktuell bei uns im Grunewald in Hellersdorf. 15 Grad in Krim zur Hunderunde am Morgen. Und es werden Wolken kommen. Ja, zum Teil mit Schauern und Gewittern kann man sich im Moment nicht so richtig vorstellen. Aber windig ist es weiterhin. Bis stürmisch heute bei 20 Grad maximal. Die Star-FM-Prognose heiter bis wolkig morgen. Übermorgen zum Wochenstart ähnlich bei wärmeren 23 Grad. Auf der 100 hat es heute Morgen Unfall gegeben mit mehreren Fahrzeugen. Und zwar Richtung Wedding, Höhe Hohenzollerndamm. Deshalb aktuell noch die linke und mittlere Spur dicht. So um die 5 Minuten bist du durch. Und denk dran, die IFA läuft im Westend und da kann es Staus rund ums Messegelände geben heute. In Reinickendorf auf der Rödernallee steht ein Blitzer. 100 zwischen Seestraße und Jakob-Kaiser-Platz in der 80er-Zone. Und in Brandenburg-Lichtenow auf der Chausseestraße. Und von den Öffis gibt es aktuell keine neuen Meldungen. Da rollt es soweit. Aber wenn du was hast, Staus, Blitzer, gib's gerne runter, rüber, her. 0800 0303 666 ist die Sprachnachricht zu mir. Dankeschön.
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11: Mit Bianca Mikro. Hab einen wunderschönen Samstagmorgen. Noch ganz, ganz leise sprechen, oder? Aber Maximum Rock ordentlich laut aufdrehen zum Wachwerden. Ash haben wir gleich. Und aus dem Jahr 1986 angedüst Run DMC zusammen mit Aerosmith und Walk This Way. Und wir legen los mit Billy Talent. He is hanging out with all the wrong people. Schönen Samstag dir.

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0: Star von Maximum Rock, A Shining Light, der Song, der die Band 2001 finanziell saniert hat. Apropos Finanzen, wenn dir für dein Projekt Geld fehlt, hast du ja aktuell Chris Hilf, ne? In deinem Star von Breakfast Club an deiner Seite, egal für welches Projekt, solange das Geld reicht, können wir eine Finanzspritze raushauen. Ich meine, es könnte auch mal eine knaller Geburtstagsparty sein, oder? Würde er heute noch leben? Er hätte sie ganz bestimmt gefeiert. Freddie Mercury wäre heute 80 Jahre alt geworden und T-Bone von den Star FM Heroes hält die Geburtstagsrede.
1: Es gibt Stimmen in Rockmusik, die kann man leicht verwechseln mit anderer, aber eine bleibt einzigartig.
2: Mama!
1: Freddie Mercurys hast du bestimmt sofort erkannt und dafür hat er nur zwei Töne gebraucht. Geboren wurde er 1946 als Farrokh Busare auf Sansibar. Später kam er nach England, studierte Grafikdesign und hatte eine ziemlich geniale Idee, aus einer guten Band eine Unsterbliche zu machen. Freddie gab der Truppe nicht nur Stimme, Attitüde und Größenwahn, sondern auch gleich den Namen Queen und das Bandwappen. Freddie hat das auch entworfen. Freddie war kein Sänger, der einfach auf die Bühne ging. Freddie ist auf die Bühne explodiert. Die Legende von Queen wurde in Stein gemeißelt bei Live Aid 1985. Queen hatten ja nur 21 Minuten. Genügend Zeit für Freddie, um Musikgeschichte zu schreiben. Dieses berühmte A.O. mit Wembley, das war kein Auftritt. Das war eine Machtdemonstration in weißer Hose. Wir sind Freddie dankbar für Nummern wie Bohemian Rhapsody, Somebody to Love, We Are the Champions oder Don't Stop Me Now. Also Songs, bei denen wir heute noch mitgrölen, auch wenn wir nur eigentlich im Auto sitzen. Crazy Little Thing Called Love soll er in wenigen Minuten in der Badewanne geschrieben haben. Manche Leute brauchen länger für eine Sprachnachricht. Freddie Mercury starb 1991, aber weg ist er kein bisschen. Dafür sind diese Songs zu groß, diese Momente zu ikonisch. Und sein Einfluss zu gewaltig.
0: Ach, immer wieder Gänsehaut und wie präsent Freddy bis heute ist, das sieht man dieses Jahr in Montreux. Bis morgen laufen dann noch die Freddy Days, da wird auch die Freddy-Statue gefeiert. Die gibt's jetzt da schon 30 Jahre und natürlich gibt's auch eine offizielle Geburtstagsparty zum 80. von Freddie Mercury. Die ist natürlich schon längst ausverkauft. Wir feiern jetzt auch. Hier ist Queen mit I Want to Break Free.

0: Steph und Maximum Rock, herrlichen Samstagmorgen wünsche ich dir. Lass ihn dir nicht verderben, ich habe jetzt nämlich Wolfi im Studio.
1: Den Wolfi verderben, bitte? Achso, den Samstag verderben.
0: Genau, nicht, dass du denkst, oh Gott, es ist Montag, Dienstag, Donnerstag,
1: Freitag, Samstag. Ich hab verschlafen.
0: Ja, genau. Nee, es ist Samstagmorgen, ja. Und du kannst deinen Frühstückscroissant genießen. Und vielleicht hat es dir ja Chris sogar finanziert. Wer weiß, Chris hilft. Große Nummer diese Woche.
1: Spannende Woche gewesen. Mich interessiert eigentlich fast weniger dieses Mal, für was das Geld ausgegeben wird, sondern wie die Leute mit der Situation umgehen, dass sie selbst bestimmen können, wie tief sie in diesen Bottich reingreifen, das Geld, was da jeden Morgen zur Verfügung steht. Weil du merkst richtig, wie es da innerlich kämpft bei vielen. Okay, ich würde eigentlich ja schon alles nehmen, aber irgendwie will ich auch nicht unfair den anderen gegenüber sein. Und da reagiert jeder anders und ich stelle mir jedes Mal weiter in die Frage, wie würde ich reagieren? Ich weiß es nicht.
0: Es ist ja tatsächlich so, Chris hat eine feste Summe jeden Morgen. Ja. Und solange das Geld reicht, kann er es verteilen.
1: Genau, stündlich geht's raus.
0: Das heißt, es liegt ja wirklich an dir, an deinen Wünschen, an deinen Begehrlichkeiten. Und ich finde diese psychologische Sache auch am spannendsten eigentlich.
1: Absolut, denn natürlich finanziert man nicht immer ein komplettes Projekt. Ich meine, manche haben riesige Träume, die brauchen einfach nur eine Unterstützung. Und da überlegt man natürlich auch, okay, eigentlich reicht mir ja vielleicht 300-400 Euro Unterstützung und ich brauche gar nicht mehr für das eine Projekt. Ich fand immer noch dieses Dirndl super, wo eine Frau meinte, ich will das Oktoberfest, ich möchte ein Dirndl haben. Aber ganz ehrlich, für den Scheiß brauche ich nicht mehr als 300 Euro, da will ich gar nicht mehr Geld ausgeben.
0: Ja, das fand ich auch toll. Ich mag ja die Anmeldungen, die reinkommen. Da war unter anderem einer, der sagte wohl, kamst du rein, hast dich kaputt gelacht, meinte, ich will einen Grill und ein Haus.
1: Ja, also genau, die Kombination ist großartig. Aber es ist alles cool. Also es geht um eine Unterstützung, alles, was dich glücklich macht, deswegen Feel Good Days, also melde dich weiter an und dann können wir ab Montag wieder horchen, ob vielleicht auch du gezogen wirst und du deine Chance hast. Also immer Radio laut, kurz vor 6, zieh mal die erste Person.
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12: Im Studio Christian Horschmann. Es ist eines der heißesten Themen im Berliner Wahlkampf, die Mietpreise. Heute gibt es eine große Demo gegen hohe Mieten. Zu dem Bündnis aufgerufen haben unter anderem der DGB, der Berliner Mieterverein und die Initiative Deutsche Wohnen und Co. enteignen. Die fordern einen bundesweiten Mietendeckel und die Enteignung großer Immobilienkonzerne. Laut aktuellem Berlin-Trend hält allerdings eine knappe Mehrheit der Berliner Enteignungen für eher schlecht. Berlin will Betroffene des Hackerangriffes jetzt informieren. Eine Gruppe hatte Mitte August sensible Daten aus der Verwaltung gestohlen und 2 Millionen Euro in Bitcoin gefordert. Der Senat hat sich nicht erpressen lassen, jetzt sind die Daten im Darknet veröffentlicht worden. Betroffen sind Arbeitszeugnisse, Beurteilungen und Personalakten von Mitarbeitenden. Einen Tag vor der morgigen Landtagswahl in Sachsen-Anhalt werden tausende Menschen heute zu Demos in Magdeburg erwartet. Bislang seien 12 Veranstaltungen angemeldet, teilte die Polizei mit. Die größte findet heute auf dem Domplatz statt. Diana Kramer.
13: Zu der Kundgebung, zu der ein Bündnis aus Gewerkschaften und Zivilgesellschaft aufgerufen hat, werden rund 8000 Menschen im Herzen Magdeburgs erwartet. Direkt daneben findet die offizielle Wahlkampfabschlussveranstaltung der AfD statt, die in allen Umfragen deutlich vor der CDU führt. Beide Lager wollen heute vor allem noch unentschlossene Wähler erreichen. AfD-Spitzenkandidat Ulrich Siegmund hat das Ziel ausgegeben, allein regieren zu können, auch wenn das Wahlexperten für unwahrscheinlich halten. In jedem Fall dürfte eine Regierungsbildung in Sachsen-Anhalt äußerst schwierig werden.
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12: Im Freitagsspiel der Fußball-Bundesliga gewinnt Stuttgart gegen Köln mit 4:1. Union spielt heute Nachmittag in Leverkusen in Liga 2, Hertha morgen gegen Magdeburg. Soweit das Neueste aus dem Star-FM News Center.
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15: 17 Grad, das war aktuell bei uns in Friedrichshain. 17 Grad in Lichtenrade und 16 Grad in Strausberg. Und während Chris und Wolfi noch mit Ferkelaugen im Bett liegen, dürfen sie sich freuen. Das Star-FM Bier, der Straßenfuchs, ist beim Release super angekommen, oder Würfel?
16: Uiuiuiuiuiuiuiuiuiui. Da haben Chrissy und Wolfi mal ordentlich einen rausgehauen. Total
17: Lecker Schmacko Facko. wollte mal mitteilen, das ist sehr, kommt bei meiner Frau und mir sehr gut an. Vielen, vielen Dank dafür. Das ist total lecker. Dankeschön.
15: Dankeschön für euer Feedback. Ja, und dann dürfen wir uns heute auch aufs Wetter freuen. Es werden zwar Wolken kommen, zum Teil mit Schauern und Gewittern, dazu weiter windig, bestürmisch bei 20 Grad. Aber morgen, sagt die Starfilm-Prognose, heiter bis wolkig. Übermorgen auch zum Wochenstart ähnlich und wärmer, 23 Grad. Es hat heute früh einen schweren Unfall gegeben auf der A100 Richtung Weddinghöhe Hohenzollerndamm. Immer noch die linke und mittlere Spur dicht, aber so innerhalb von 5 bis 10 Minuten bist du durch. Die A13 Richtung Schönefelder Kreuz zwischen Kittlitz und Dreieck Spreewald, Vorsicht, ein Liegenbleiber. Und wir schauen nochmal nach Berlin, auch zur IFA. Da kann es im Westend zu Staus kommen, weil die Leute Parkplätze suchen, um sich die IFA anzugucken. Prenzlauer Berg blitzt es, Ostseestraße, A24 Richtung Hamburg-Höhe Krem steht da wieder und in Falkensee auf der Segefelder Straße. Noch ein frischer Blick auf die Öffis für dich. Es wird repariert am Signal im Potsdamer Platz, deshalb aktuell Verspätungen drin bei der S1 225 26. Die S26 fährt zwischen Potsdamer Platz und Marienfelde. Wenn du noch was hast, Staus, Blitzer, her damit, wir geben es gerne weiter. 0800 0303 666 ist die kostenlose Nummer zu uns. Dankeschön.
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15: Mit Bianca, wunderschönen Samstagvormittag wünsche ich dir auf deinem Weg zum Einkaufen oder zum Friseur oder einfach nur gemütlich auf der Couch oder am Frühstückstisch. Mit Maximum Rock ist immer dabei. All Time Low, dann aus dem Jahr 1990, Thunderstruck von AC/DC und Jimmy Eat World ist hier mit Lucky Denverman. Schönen Samstag.

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0: Staffel Maximum Rock von All Time Low, Falling for Strangers von ihrem Album Everyone's Talking. Und Thomas aus Staff Am at Work hat diese Woche auch getalkt und zwar ganz laut. Er denkt nämlich drüber nach, sein Auto zu folieren. Und die Maximum Rocker helfen ihm dabei. Tom, du bist ja jemand, der abwiegt, ne?
1: Kommt drauf an. Wenn du jetzt schon einen Oldtimer hast, also sprich, das Auto ist über 30 Jahre alt und du hast es als Oldtimer angemeldet, dann verlierst du den Bestandsschutz vom Oldtimer-Kennzeichen. Falls du das Auto dann wieder weiterverkaufen willst oder die Folie runtermachen willst, habe ich schon erlebt, dass dann der Klarlack, der Unterlack dann dran hängen bleiben kann. Oder wenn du Steinschläge etc. drinnen hast, sieht man das extrem durch die Folie. Also du müsstest erst wieder dein Auto spachteln, schleifen und das ist dann nicht wert.
0: Absolut, das wird ja dann richtig teuer. Mensch, Maximum Rocker Sound Party, Christoph, du hast einen Elektrobetrieb. Natürlich, du kennst dich jetzt aus mit Folierung, ne?
2: Ich fahre ja Sprinter und ich lasse meinen Sprinter immer, wenn ich ihn abhole, beim Mercedes-Händler direkt folieren. Aber dann ist er eben auf dem Neuwagen foliert. Aber ich habe da eine sehr gute Folierbude und den letzten Sprinter habe ich nach 8, 9 Jahren verkauft. Und die Folie sah aus, wie sie aussehen soll. Und nicht irgendwelche Löcher oder sonst irgendwie was, sondern 1A. Wie die abgeht, kann ich dir nicht sagen, weil habe ich nie gemacht. Ich war immer froh, dass sie nicht abgeht, sondern gut hält.
0: Na, absolut. Also ich muss dir ganz ehrlich sagen, folieren mein Auto. Ich habe noch nie darüber nachgedacht, fand es aber super spannend, dass Thomas sich darüber Gedanken macht. Und ich muss sagen, ich hätte ein bisschen Schiss, dass ich das Auto damit nicht loswerde. Naja, was du dazu sagst, kannst du gerne äußern. Sprachnachricht geht an die 0800 03 03 666. Maximum Rock jetzt von Chris.

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0: Hatchet. Mhm. Das führt uns diese Woche zu einer sehr traurigen Geschichte über Lynyrd Skynyrd.
1: Oh.
0: Ja, und dann.
1: Und das ist nicht der Flugzeugabsturz gemeint.
0: Es gehört auch dazu.
1: Okay.
0: Dann habe ich den Song, der die Karriere von Alice Cooper gerettet hat. Ja, der war ja kurz davor, gedroppt zu werden von seiner Plattenfirma. Ja.
1: Alice Cooper?
0: Es gab einen Song, der seine Karriere gerettet hat. Das ist bei mir in der Sendung heute. Und dann gibt es auch nochmal diese Geschichte von dem Kiss-Manager. Mhm. Der hätte Van Halen signen können, unter Vertrag nehmen können.
1: Und er hat aber gesagt, nö?
0: Der hat gesagt, nö, der hat mehr Potenzial gesehen in einer andere Typ, der heißt Billy Squire. Mhm. War auch gut erfolgreich eine Zeit lang, aber war kein Van Halen. Und das, obwohl Gene Simmons von Kiss ihn Van Halen auf eine Silbertablette. Dankeschön, Bianca. Dein Deutsch ist sehr gut.
1: Ist schon besser geworden, seit ich mit dir zusammenarbeite.
0: Er wurde serviert auf eine Silbertablette, ja. Und er hat gesagt, nö, ich kann bestimmt mehr Geld verdienen mit Billy Squire.
1: Ja, so kann man sich manchmal irren.
0: Ja.
1: Davon mehr in den Staff im Legenden ab 12.45 Uhr mit Tibo.
0: Ja.
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0: Staffel Maximum Rock. I Prevail mit Into Hell an deinem Samstagmorgen. Sage ich Prost, Kaffee. Und während wir uns genüsslich das schwarze Gold reinziehen, schauen wir, was in der Rockwelt los ist.
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0: Es wird ein posthumes Live-Album geben des bereits 2015 verstorbenen Frontmanns der Stone Temple Pilots. Es wird Scott Weiland Live heißen. Es gab schon im Frühjahr am Record Store Day eine Veröffentlichung exklusiv auf Vinyl und streng limitiert. Jetzt am 23. Oktober kommt das Ding für alle auf den Markt als CD, digital und als Vinyl. Fans von Måneskin freuen sich, das Comeback ist offiziell.
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0: 6 Jahre nach ihrem großen Durchbruch in Sanremo kehrt die Band zurück auf die Bühne des italienischen Musikfestivals. Die letzten beiden Jahre war es ja still um die Band geworden, der ein oder andere hat ein Soloprojekt, aber gemeinsam standen sie nicht mehr auf der Bühne, das werden sie jetzt nachholen. Ob das der Beginn eines neuen schönen Måneskin-Kapitels ist, das werden wir sehen. Die Scorpions haben angekündigt, es wird ein Bildband und eine Graphic Novel geben. Der Bildband soll im Februar rauskommen. Auf mehr als 670 Seiten soll es zahlreiche seltene und bislang unveröffentlichte Aufnahmen geben. Das Comic im Buchformat soll schon ab Oktober im Handel sein und vom Musikvideo zu Rock You Like a Hurricane inspiriert sein. Schon immer gleich mitsingen. Geht nicht anders bei den Scorpions. Und natürlich sind beide Veröffentlichungen rund um die Feierlichkeiten zu 60 Jahre Scorpions zu sehen.
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14: Im Studio Christian Orschmann. Es ist eines der heißesten Themen im Berliner Wahlkampf. Die Mietpreise. Heute Mittag gibt es eine große Demo gegen hohe Mieten. Mehr von Jan Seifert.
15: 2 Wochen vor der Abgeordnetenhauswahl geht es vom Roten Rathaus aus durch die Innenstadt. Zum Bündnis gehören unter anderem der DGB, der Berliner Mieterverein und die Initiative Deutsche Wohnen enteignen. Die fordern einen bundesweiten Mietendeckel und die Enteignung großer Immobilienkonzerne. Laut aktuellem Berlin-Trend hält allerdings eine knappe Mehrheit der Berliner Enteignungen für, Zitat, eher schlecht. Zur Demo heute erwarten die Veranstalter 20.000 Teilnehmer.
14: Die Polizei sucht weiter nach einem Mann, der bundesweit Anschläge auf das Stromnetz verübt haben soll. Ein 48-Jähriger aus Gevelsberg in Nordrhein-Westfalen hat sich zu Sabotageaktionen in Brandenburg und Nordrhein-Westfalen bekannt. In seiner Wohnung ist Sprengstoff gefunden worden. Inzwischen hat die Polizei auch in Sachsen Sprengvorrichtungen in der Nähe von Umspannwerken entdeckt. Der Verdächtige soll die Taten mit dem Kampf gegen fossile Energien begründet haben. In allen 3 betroffenen Bundesländern wird noch Braunkohle abgebaut und verstromt. Einen Tag vor der morgigen Landtagswahl in Sachsen-Anhalt werden tausende Menschen heute zu Demos in Magdeburg erwartet. Bislang seien 12 Veranstaltungen angemeldet, teilte die Polizei mit. Die größte findet heute auf dem Domplatz statt. Diana Kramer.
16: Zu der Kundgebung, zu der ein Bündnis aus Gewerkschaften und Zivilgesellschaft aufgerufen hat, werden rund 8.000 Menschen im Herzen Magdeburgs erwartet. Direkt daneben findet die offizielle Wahlkampfabschlussveranstaltung der AfD statt, die in allen Umfragen deutlich vor der CDU führt. Beide Lager wollen heute vor allem noch unentschlossene Wähler erreichen.
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14: Im Freitagsspiel der Fußball-Bundesliga gewinnt Stuttgart gegen Köln mit 4:1. Soweit das Neueste aus dem Star-FM News Center.
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3: 18 Grad messen wir aktuell bei uns in Moabit und Oberschöneweide. 17 Grad sind es in Oranienburg. Und weil so viele Fragen, die es gestern nicht geschafft haben, zum Release unseres Star-FM-Biers, der Straßenfuchs. Ich glaube, den Maximum-Rockern hat es gut gefallen.
5: So ein geil, süffiges Bier. Und wir haben uns mit mehreren Leuten unterhalten und die meinten auch, oh, nach dem zweiten Ding hat es schon kling, klang, klang gemacht. Nein, sehr geil. Wir freuen uns auf die Nachproduktion. Die ersten Dosen durften natürlich mit nach Hause wandern.
3: Super gut. Dankeschön, liebe Dani. Und ja, sehr schön. Ne? Langsam bewölkt es sich aber draußen. Wir müssen mit Schauern und Gewittern rechnen. Dazu weiter windig bis stürmisch bei 20 Grad. Maximal halt den Straßenfuchs gut fest. Die Star-FM-Prognose. Heiter bis wolkig morgen, übermorgen zum Wochenstart. Ähnlich bei wärmeren 23 Grad. Nochmal Biergartenwetter. Vorsicht weiterhin auf der 100 Richtung Wedding. Nach dem Unfall heute früh ist immer noch die mittlere und linke Spur dicht und deshalb hast du Höhe Hohenzollern-Damm so um die 10 Minuten mehr. Jetzt gab es einen Unfall auf der 115 Richtung Dreieck Funkturm zwischen Potsdam-Babelsberg und Kleinmachnow. Auf der A2 in der Auffahrt Brandenburg sind zwei Liegenbleiber auf der Beschleunigungsspur und es wird demonstriert in Mitte. Deshalb die Spandauer Straße zwischen Karl-Liebknecht-Straße und Rathausstraße dicht bis zum Abend. Und denk dran, die IFA steigt und deshalb gibt es erhöhtes Verkehrsaufkommen in Westend. Die Blitzer erwarten dich wo?
17: Und zwar auf der Wistbürer Straße in Fahrtrichtung Ostseestraße in Höhe des Lidl-Markts. Dann habt ein schönes Wochenende. Tschüss.
3: Dankeschön, lieber Elektro-Svenne. Komm gut an dein Ziel und hab auch ein schönes Wochenende. Außerdem Blitzer Altfriedrichsfelde statt einwärts auf der A10 südlicher Ring im Dreieck Spreeau und in Fürstenwalde auf der Lindenstraße. Es wird repariert am Signal im Potsdamer Platz, deshalb kommt es auf der S1, 2, 25, 26 zu Verspätungen. Die S2 fährt zwischen Blankenfelde, Bernau, jedoch zwischen Lichtenrade und Buch nur im 20-Minuten-Takt. Die S26 fährt aktuell nicht. Wenn du noch was hast, Staus, Blitzer, gerne her damit. Wir geben es weiter unter der 0800 0303 666. Vielen Dank.
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3: Mit Bianca Mikro, tollen Samstagvormittag dir. Gleich mit Maximum Rock von Caesar, Fake It. Außerdem aus dem Jahr 1986 The Outfield mit Your Love und His Muse, Knights of Sidonia.

0: Da bei Maximum Rock von Seether, Fake It an deinem Samstagvormittag. Prost, Kaffee und frohes Parkplatz finden, ne? Auf dem Supermarktparkplatz. Hoffentlich ist da noch eine schöne breite Lücke für dich frei. 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Und ganz, ganz im Ernst, wenn Freddie Mercury heute noch unter uns wäre, der würde heute zu seinem 80. die fetteste Party des Planeten feiern. Eins steht fest, T-Bone von den Star-FM-Legenden hält die Geburtstagsrede.
1: Es gibt Stimmen in Rockmusik, die kann man leicht verwechseln mit anderer, aber eine bleibt einzigartig.
2: Mama!
1: Freddie Mercury's. Hast du bestimmt sofort erkannt. Und dafür hat er nur zwei Töne gebraucht. Geboren wurde er 1946 als Farrokh Busare auf Sansibar. Später kam er nach England, studierte Grafikdesign und hatte eine ziemlich geniale Idee, aus einer guten Band eine unsterbliche zu machen. Freddie gab der Truppe nicht nur Stimme, Attitüde und Größenwahn, sondern auch gleich den Namen, Queen, und das Bandwappen. Freddie hat das auch entworfen. Freddie war kein Sänger, der einfach auf die Bühne ging. Freddie ist auf die Bühne explodiert. Die Legende von Queen wurde in Stein gemeißelt bei Live Aid 1985. Queen hatten ja nur 21 Minuten. Genügend Zeit für Freddie, um Musikgeschichte zu schreiben. A-O. Dieses berühmte A.O. mit Wembley, das war kein Auftritt. Das war eine Machtdemonstration in weißer Hose. Wir sind Freddie dankbar für Nummern wie Bohemian Rhapsody, Somebody to Love, We Are the Champions oder Don't Stop Me Now. Also Songs, bei denen wir heute noch mitgrölen, auch wenn wir nur eigentlich im Auto sitzen. Crazy Little Thing Called Love soll er in wenigen Minuten in der Badewanne geschrieben haben. Manche Leute brauchen länger für eine Sprachnachricht. Freddie Mercury starb 1991, aber weg ist er kein bisschen. Dafür sind diese Songs zu groß, diese Momente zu ikonisch. Und sein Einfluss zu gewaltig.
0: Ach, und wie präsent Freddie bis heute ist, das sieht man aktuell in Montreux. Da laufen jetzt die Freddie Days bis zum 6. September, also noch bis morgen. Da wird auch die Freddie-Statue gefeiert, die da schon seit 30 Jahren steht. Unbedingt mal hinreisen, ist ein herrlicher Ort. Und die offizielle 80. Geburtstagsparty heute, die ist natürlich schon längst ausverkauft. Wir feiern jetzt auch Freddie Mercury, hier ist Queen, Hammer to Fall.

0: Dave von Maximum Rock. Volbeat featuring Danko Joes mit Black Rose an deinem Samstagvormittag. Und ich kenne das noch von früher. Der Samstagvormittag ist für den Hausputz da. Ich muss sagen, ich habe die Tradition nicht übernommen, aber man ist immer froh, wenn man es irgendwann geschafft hat. Und mit Maximum Rock geht's natürlich auch immer leichter. Gleich habe ich Bad Wolves für dich und die Bloodhound Gang. 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

0: Maximum Rock von Bon Jovi, Living on a Prayer. Und ich weiß, du hast gerade laut mitgesungen. Ich habe es auch getan. Großes Fenster auf. Danke, Nachbarn, dass ihr zugehört habt. Und eignet sich auch immer herrlich zum Fahrradputzen, zum Autoputzen, was man so macht am Samstagvormittag, ne? Jetzt ist die Rübe frei für die Rock News.
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0: Ich freue mich sehr, weil dass die Rock-Community so gut zusammenhält. Es gab einen Aufruf. Und zwar, die Kollegen vom Rock Hard Magazin haben gesagt, Mann, uns geht echt das Geld aus. Unsere Zukunft ist nicht mehr sicher. Und jetzt wurden in der ersten Woche nach diesem Aufruf 40.000 Euro Umsatz gemeldet. Das ging über neue Abos, Shop-Einkäufe und direkte Spenden. Das sei ein erster wichtiger Schritt, sagen die Rockhard-Kollegen. Ich meine, ihr Magazin gibt schon seit über 40 Jahren. Da drücken wir die Daumen, dass es auch weiter so bleibt. Bevor sich Hannes Braun von der Bühne verabschiedet, veröffentlichen Kiss & Dynamite im September noch ein letztes Album mit ihrem Sänger. Ab sofort gibt's davon auch eine brandneue Single. Sie heißt Good and Goodbye.

Club. Wer ist da? Die 90er. Und die haben eine Band vergessen, die passt besser in die Jetztzeit. Aber nicht gleich ausrasten. Dexter and the Moonrocks mit It's a Lot. Jetzt auf der Star FM Playlist.

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13: Im Studio Christian Orschmann. Es ist eines der heißesten Themen im Berliner Wahlkampf, die Mietpreise. Heute gibt es eine große Demo gegen hohe Mieten. Zu dem Bündnis aufgerufen haben unter anderem der DGB, der Berliner Mieterverein und die Initiative Deutsche Wohnen und Co. enteignen. Die fordern einen bundesweiten Mietendeckel und die Enteignung großer Immobilienkonzerne. Laut aktuellem Berlin-Trend hält allerdings eine knappe Mehrheit der Berliner Enteignungen für eher schlecht. Die Polizei sucht weiter nach einem Mann, der bundesweit Anschläge auf das Stromnetz verübt haben soll. Ein 48-Jähriger aus Gevelsberg in Nordrhein-Westfalen hat sich zu Sabotageaktionen in Brandenburg und Nordrhein-Westfalen bekannt. In seiner Wohnung ist Sprengstoff gefunden worden. Inzwischen hat die Polizei auch in Sachsen Sprengvorrichtungen in der Nähe von Umspannwerken entdeckt. Der Verdächtige soll die Taten mit dem Kampf gegen fossile Energien begründet haben. In allen 3 betroffenen Bundesländern wird noch Braunkohle abgebaut und verstromt. Einen Tag vor der morgigen Landtagswahl in Sachsen-Anhalt werden tausende Menschen heute zu Demos in Magdeburg erwartet. Bislang seien 12 Veranstaltungen angemeldet, teilte die Polizei mit. Die größte findet heute auf dem Domplatz statt. Diana Kramer.
14: Zu der Kundgebung, zu der ein Bündnis aus Gewerkschaften und Zivilgesellschaft aufgerufen hat, werden rund 8000 Menschen im Herzen Magdeburgs erwartet. Direkt daneben findet die offizielle Wahlkampfabschlussveranstaltung der AfD statt, die in allen Umfragen deutlich vor der CDU führt. Beide Lager wollen heute vor allem noch unentschlossene Wähler erreichen.
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13: Im Freitagsspiel der Fußball-Bundesliga gewinnt Stuttgart gegen Köln mit 4:1. Union spielt heute Nachmittag in Leverkusen in Liga 2, Hertha morgen gegen Magdeburg. Soweit das Neueste aus dem StarFM News Center.
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15: 19 Grad messen wir aktuell bei uns in Müggelheim, in Spandau, 19 Grad in Königs Wusterhausen. Weil so viele fragen, wie kommt denn jetzt der Straßenfuchs an? Gestern war doch Release. Ich glaube, die Maximum Rocker finden den ganz gut.
16: Ui. Da haben Chrissy und Wolfi mal ordentlich einen rausgehauen.
1: Total lecker Schmacko-Facko.
5: Ist so ein geil süffiges Bier. Und wir haben uns mit mehreren Leuten unterhalten und die meinten auch, oh, nach dem zweiten Ding hat es schon kling, klang, klong gemacht im Kopf.
15: Super gut. Die Wolken werden auch immer dicker. Hab aber keinen Straßenfuchs getrunken, bring aber zum Teil auch Schauer und Gewitter mit. Stell dir vor, es würde Bier regnen, was? Aber es ist auch windig, bestürmisch bei 20 Grad maximal. Da hat der Tag so sonnig angefangen und jetzt entwickelt es sich doch eher in so ein graues, stürmisches Wetter. Die Starfm-Prognose morgen heiter bis wolkig, übermorgen zum Wochenstart ähnlich. Bei wärmeren 23 Grad. Vorsicht, nach dem Unfall heute früh Richtung Weddinghöhe Hohenzollerndamm immer noch mittlere und linke Spur dicht. So um die 10 Minuten brauchst du mehr, um da durchzukommen. Auf der A915 immer noch der Unfall Richtung Dreieck Funkturm zwischen Potsdam-Babelsberg und Kleinmachnow. Auf der A10 nördlicher Ring Richtung Dreieck Havelland zwischen Mühlenbeck und Birkenwerder sind Gegenstände. Auf der A2 immer noch die Liegenbleiber und zwar zwischen Brandenburg und Netzen auf der Beschleunigungsspur. Auf der B2 Richtung Potsdam zwischen A10 Michendorf und Altlangerwisch brennt ein PKW. Wenn du dich auskennst, fahr bitte drumrum, denn es ist in beiden Richtungen eine Sperrung. Und es wird demonstriert in Mitte. Deshalb die Spandauer Straße dicht zwischen Karl-Liebknecht-Straße und Rathausstraße bis heute Abend. Und denk dran, die IFA steigt. Deshalb rund ums Messegelände mehr Verkehr erwarten. Mehr Verkehr natürlich auch auf der A10 Westlicher Ring. Die Baustelle zwischen Föhm und Leest kostet dich aktuell in beiden Richtungen 15 Minuten. Und schon ein bisschen früher am Dreieck Werder hast du auch 10 Minuten mehr. Die Blitzer warten dich im Prenzlauer Berg auf der Wisbeer Straße. Danke nochmal an Elektrosvenne in Wilmersdorf auf dem Hohenzollerndamm. A100 zwischen Seestraße und Jakob-Kaiser-Platz an der 80er-Zone und in Lichtenow auf der Chausseestraße. Und dann schauen wir mal auf die Öffis für dich. Was ist da aktuell los? Nischt, kommst gut durch. Das ist doch eine feine Nachricht. Wenn du noch was hast, Staus, Blitzer, immer her damit. Wir geben es weiter unter der 0800 0303 666. Dankeschön.
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15: Mit Bianca am Mikrofon. Schön, dass du mit dabei bist. Wir sind kurz vor Samstagmittag. Und wie wäre es, dich da einfach nochmal umzudrehen und vielleicht eine romantische Stunde einzulegen? Ich habe den Maximum Rock dazu gleich von den Scorpions. Still Loving You, da for Evanescence. Hier ist Afterlife.

0: Stefan Maximum Rock von Audioslave. Be yourself an deinem Samstagmittag. Hab eine schöne Zeit und vielleicht hast du ja auch vor, sie mit einem schönen Kinogang zu krönen. Dann kannst du dir vielleicht das gewisse Etwas angucken. Das ist ein Remake eines französischen Films, der sehr erfolgreich war. Hieß damals Un petit truc en plus. Und der Produzent Oliver Berben hat gesagt, das machen wir in Deutschland auch. Und zwar, die Geschichte ist cool. Juwelendiebe, Vater und Sohn müssen fliehen vor der Polizei, landen in einem Reisebus mit Menschen mit Behinderung und tun einfach so, als gehörten sie dazu. Jetzt ist natürlich die Frage, ist das denn wirklich angemessen und cool und witzig umgesetzt? Das sagen die Star FM Movistar-Kritiker.
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2: Meine Mama arbeitet selber in einer Werkstatt mit beeinträchtigten Personen. Die wollte den Film unbedingt sehen. Papa ist auch gleich mitgekommen. Und sogar dein Papa hatte mehrmals Pipi in die Augen.
3: Oh. Ein wunderschöner Film, der sehr ans Herz ging. Zum Thema Freundschaft hauptsächlich.
4: Er war wirklich witzig. Die Charaktere total liebenswert, sehr liebevoll umgesetzt alles. Aber das Ende hat uns überhaupt nicht gefallen.
5: Ich finde, dass der Film eine schöne Balance aus Humor und viel Herz war. Und das Thema Inklusion wird in diesem Film mit viel Leichtigkeit und auch Wärme erzählt.
6: Wenn man was Tiefgründiges zum Nachdenken sehen möchte, dann ist das definitiv nicht das Richtige.
7: Ich hatte auch gar nicht das Gefühl, nur einen Film zu schauen, sondern immer quasi mittendrin dabei zu sein.
8: Ich würde dem Film 4 von 5 Sternen geben.
0: Ja, das gewisse Etwas ab jetzt im Kino. Und auch nächste Woche brauchen wir dich wieder als Dave, im Movistar-Kritiker. Da ist so eine Band, die heißt Oasis. Und ich glaube, die bringen da einen Film. Wir werden mal sehen.

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0: Star von Maximum Rock von Biffy Clyro, Black Chandelier an deinem Samstagmittag. Simon von Biffy hat ja übrigens Geburtstag die Woche, ne? Ist 47 geworden, da wird er heute bestimmt noch mal eine Runde ausgeben. Wenn du das übrigens auch gerne machst, eine Runde schmeißen, die Freunde glücklich machen. Ich weiß, mein Opa schwärmt immer noch von dieser Freundin, die er hatte, die ihr Portemonnaie beim Wirt abgegeben hat und gesagt, so lange, bis es leer ist. Wenn du auch Bock auf so eine Nummer hast, ja, dann Chris hilft. Egal, was dich glücklich macht, egal welches Projekt, solange die Kohle reicht, reicht er sie dir rüber. Und da war diese Woche einiges los, wie uns sein Kollege Wolfi aus dem Staff im Breakfast Club erzählt hat.
1: Spannende Woche gewesen. Mich interessiert eigentlich fast weniger dieses Mal, für was das Geld ausgegeben wird, sondern wie die Leute mit der Situation umgehen, dass sie selbst bestimmen können, wie tief sie in diesen Bottich reingreifen, das Geld, was da jeden Morgen zur Verfügung steht. Weil du merkst richtig, wie es da innerlich kämpft bei vielen. Okay, ich würde eigentlich ja schon alles nehmen, aber irgendwie will ich auch nicht unfair den anderen gegenüber sein und da reagiert jeder anders und ich stelle mir jedes Mal weiter in die Frage, wie würde ich reagieren? Ich weiß es nicht.
0: Es ist ja tatsächlich so, Chris hat eine feste Summe jeden Morgen, ja, und solange das Geld reicht, kann er es verteilen.
1: Genau, stündlich geht's raus.
0: Das heißt, es liegt ja wirklich an dir, an deinen Wünschen, an deinen Begehrlichkeiten und wie viel Geld du nimmst am Ende. Und finde diese psychologische Sache auch am spannendsten eigentlich.
1: Absolut, denn natürlich finanziert man nicht immer ein komplettes Projekt. Ich meine, manche haben riesige Träume, die brauchen einfach nur eine Unterstützung. Und da überlegt man natürlich auch, okay, eigentlich reicht mir ja vielleicht 300-400 Euro Unterstützung und ich brauche gar nicht mehr für das eine Projekt. Ich fand immer noch dieses Dirndl super, wo eine Frau meinte, ich will das Oktoberfest, ich möchte ein Dirndl haben. Aber ganz ehrlich, für den Scheiß brauche ich nicht mehr als 300 Euro, da will ich gar nicht mehr Geld ausgeben.
0: Ja, das fand ich auch toll. Ich mag ja die Anmeldung, die rein. Da war unter anderem einer, der sagte wohl, kamst du rein, hast dich kaputt gelacht, meinst du, ich will einen Grill und ein Haus.
1: Ja, also genau, die Kombination ist großartig. Aber es ist alles cool. Also es geht um eine Unterstützung, alles, was dich glücklich macht, deswegen Feel Good Days, also melde dich weiter an und dann können wir ab Montag wieder horchen, ob vielleicht auch du gezogen wirst und du deine Chance hast. Also immer Radio laut, kurzer Sechs, zieh mal die erste Person.
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Brian Fallon hat die richtige Medizin gefunden. Gute Musik. Neben The Gaslight Anthem ist er endlich auch wieder mit seiner Band Painkillers zu hören. Im September gibt's das neue Album und hier das Titelstück daraus in der Star FM Playlist. Brian Fallon and the Painkillers mit Not Bad for New Jersey.

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9: Im Studio Christian Orschmann. Berlin will Betroffene des Hackerangriffes jetzt informieren. Eine Gruppe hatte Mitte August sensible Daten aus der Verwaltung gestohlen und 2 Millionen Euro in Bitcoin gefordert. Der Senat hat sich nicht erpressen lassen, jetzt sind die Daten im Darknet veröffentlicht worden. Betroffen sind Arbeitszeugnisse, Beurteilungen und Personalakten von Mitarbeitenden. Die Polizei sucht weiter nach einem Mann, der bundesweit Anschläge auf das Stromnetz verübt haben soll. Ein 48-Jähriger aus Gevelsberg in Nordrhein-Westfalen hat sich zu Sabotageaktionen in Brandenburg und Nordrhein-Westfalen bekannt. In seiner Wohnung ist Sprengstoff gefunden worden. Inzwischen hat die Polizei auch in Sachsen Sprengvorrichtungen in der Nähe von Umspannwerken entdeckt. Der Verdächtige soll die Taten mit dem Kampf gegen fossile Energien begründet haben. In allen drei betroffenen Bundesländern wird noch Braunkohle abgebaut und verstromt. In Sachsen-Anhalt liegt die AfD vor der morgigen Landtagswahl in Umfragen klar vorn. Sie will unter anderem die allgemeine Schulpflicht abschaffen. Bundesbildungsministerin Prien ist strikt dagegen. Das wäre gesellschaftspolitisch eine Katastrophe, sagte die CDU-Politikerin der Deutschen Presseagentur. Thomas Bremser.
10: Eltern sollten nach dem Willen der AfD das Recht haben, Kinder zu Hause zu unterrichten. Die müssten dann zweimal im Jahr eine zentrale Prüfung ablegen. Die Bundesbildungsministerin hält das für falsch. Kinder bräuchten Kontakte zu anderen Kindern, auch aus anderen Milieus. Die Menschen bewegten sich ohnehin schon viel zu viel nur in ihren Blasen. Prien kann sich stattdessen ein verpflichtendes Kita-Jahr vor der Schule vorstellen, vor allem für Kinder mit besonderem Förderbedarf.
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9: Stuttgart hat in seinem ersten Heimspiel der neuen Bundesliga-Saison Köln dominiert. Die Stuttgarter gewannen mit 4:1. Soweit das Neueste aus dem Star-FM News Center.
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13: Hey, die Heidi Hody, T-Bone hier. Willkommen zu einer neuen Ausgabe Rock Threads, wo Rock nicht einfach endet, sondern weiterführt. Schlusslicht bei der letzten Ausgabe.

Roy Hatchett aus dem gleichnamigen Album Flirtin' with Disaster von 1979 als Single ganz nett, aber das Album ist ein Riesenbrett und hat Molly Hatchett endgültig groß gemacht. Inhaltlich ist der Text ja fast schon ein Road Report, Leben am Limit, Tourstress, Kontrollverlust, also ziemlich nah an der damaligen Bandrealität. Musikalisch wurde der Song durch die Triple-Guitar-Attacke zum Markenzeichen, also drei Gitarristen, Southern Rock, aber deutlich härter und bissiger als bei vielen Kollegen. Apropos Kollegen, Lynyrd Skynyrd-Sänger Ronnie Van Zant hätte eigentlich das Debütalbum von Molly Hatchett produzieren sollen. Dazu ist es leider nicht gekommen. Lynyrd Skynyrd war auf Tour. Am 20. Oktober 1977 ist ihr Flugzeug auf dem Weg nach Louisiana abgestürzt. Und wie durch ein Wunder haben 20 Menschen überlebt, aber 6 sind gestorben, darunter Ronnie Van Zant und Gitarrist Steve Gaines. 3 Tage zuvor war ihr 5. Album Street Survivors erschienen. Und daraus hören wir jetzt You Got That Right.

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11: Hey, die Heidi Hody, T-Bone here. You got that right. Von Lynyrd Skynyrd aus dem Album Street Survivors von 1977.

Ronnie war begeistert von Steve's Skills. Er sagte, eines Tages stehen wir alle in seinem Schatten. Es war allerdings das erste und letzte Lynyrd Skynyrd-Album mit Steve Gaines und auch das letzte mit Ronnie Van Zandt und Cassie Gaines. 3 Tage nach der Veröffentlichung von Street Survivors ist das Tourflugzeug von Lynyrd Skynyrd auf dem Weg nach Louisiana kurz vorm Ziel abgestürzt. Der Sprit war ausgegangen. Ronnie, Steve, Cassie und 3 weitere Menschen sind gestorben. Der Rest der Band überlebt schwer verletzt. 10 Jahre später hat Johnny Van Zandt, Ronnies Bruder, die Band wieder vereint. Rock Threads, ein Track, ein Link, ein neuer Klassiker. Bevor Skynyrd groß rausgekommen sind, haben sie ihre frühen Demos und Sessions im legendären Muscle Shoals Studio in Alabama aufgenommen. Genau dort, wo nur ein paar Jahre zuvor die Rolling Stones ein paar ihrer Klassiker aufgenommen haben. Unter anderem dem hier, Brown Sugar.

Ja, einer von drei Songs, die die Stones Anfang Dezember 1969 in einer geheim gehaltenen Drei-Tages-Session im legendären Muscle Shoals Studio aufgenommen haben. Es war der erste große Release der Stones auf ihrem eigenen Label und wurde in den USA eine Nummer 1-Hit. Der Text zu Brown Sugar ist kontrovers. Mehr als 50 Jahre nach der Veröffentlichung hat Mick Jagger erklärt, solche Texte würde er nicht mehr schreiben. Vor 5 Jahren haben die Stones den Song aus der Live-Setliste gestrichen. Keith Richards versteht die Aufregung nicht. Dass der Song den Weg zurück in der Setliste schafft, haben die Stones nicht ausgeschlossen. Das ist Rockgrid, Rock hören und die Linien dahinter sehen. Viele legendäre Studios hatten direkt eine Art Houseband, also sehr fähige Musiker, die Musik punktgenau für den Künstler einspielen konnten. Muscle Shoals war auch so ein Studio. Bob Seger hat die Muscle Shoals Rhythm Section benutzt, um Main Street aufzunehmen. Hier ist der Song.

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3: Im Studio Milan Schmidt. Welche werden nun die Folgen sein nach der Veröffentlichung eines riesigen Datenpakets in Berlin? Das fragt man sich auch über die Berliner Landesgrenzen hinaus. Cyberkriminelle haben ja über 1 Million Daten der Verwaltung geklaut und vom Senat rund 2 Millionen Euro gefordert. Der hat abgelehnt. Die Daten sind im Darknet veröffentlicht worden. Thomas Bremser berichtet.
4: Die Beschäftigten in der Berliner Verwaltung, aber auch die Bevölkerung sind ratlos. Notfallpläne, Personalakten und Anträge sind im sogenannten Darknet einsehbar. Wie sensibel diese Daten sind, ist noch unklar. Sicherheitsexperten warnen aber bereits, Kriminelle könnten sich Daten zentraler Einrichtungen verschaffen, etwa um Sabotageakte oder Anschläge zu verüben. Dabei geht es um Infos zur Trinkwasserversorgung, Baupläne oder Notfallleitlinien. Auch persönliche Daten sind zu finden, damit könnten Kriminelle ebenfalls Straftaten begehen.
3: Update zum Ukraine-Krieg. Die USA wollen jetzt einen neuen Versuch starten, um zu vermitteln. US-Präsident Trump hat den US-Sondergesandten und seinen Schwiegersohn mit einem Vorschlag nach Russland geschickt. Dort sind heute Gespräche, morgen dann in Kiew. Friedemann Kohler berichtet.
5: In Moskau waren die Unterhändler schon 9-mal. Nach Kiew kommen sie zum 1. Mal. Das zeigt die Prioritäten der Amerikaner. Die Reise hat bestimmt auch mit den Wahlen in den USA im November zu tun. Dabei steht Trump unter Druck. In Moskau und Kiew sind die Erwartungen gering. Die Zeichen stehen eher auf Fortsetzung der Kämpfe auch im Winter. Russland versucht, die Ukraine durch Bomben auf die Infrastruktur gefügig zu machen. Die Ukraine will mit Angriffen auf Russland die Kriegsmüdigkeit der Bevölkerung verstärken.
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3: Zum Fußball. Am Spieltag 2 der ersten Liga gleich ein weiterer Brocken und Kracher für Union. Und die Arena in Leverkusen gehört zu den wenigen Bundesliga-Stadien, in denen Union noch nie gewinnen konnte. Im 8. Anlauf will man endlich einen Sieg bei Bayer Leverkusen schaffen. Das letzte Tor dort in der Arena liegt schon mehr als 4,5 Jahre zurück. Damals ein 2:2. Außerdem Hoffenheim gegen Dortmund, Mönchengladbach-Elversberg, Bremen-Leipzig und Paderborn gegen Freiburg. Am Abend noch Schalke-München. Soweit das Neueste aus dem StarFM News Center.
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8: Hey, the Heidi Hody, T-Bone hier. Einer meiner Lieblingssongs ever. Main Street ist schon gelaufen.

zweite Single-Auskopplung aus dem sehr erfolgreichen Album Night Moves von Bob Seger aus dem Jahr 1976. Der Song ist semi-autobiografisch und blickt zurück auf eine Straße in Ann Arbor, Michigan und auf die Erinnerung an eine Tänzerin, die Seger als Teenager tatsächlich fasziniert hat. Ein Billardladen ließ am Wochenende Rhythm and Blues Band spielen und Frauen tanzten dabei in den großen Schaufenstern. Das hat den jungen Bob Seger sehr beeindruckt. Rock Threads, Song Stories und die Wege dazwischen. Der Titeltrack von Album Night Moves wurde von Jack Richardson produziert, der auch Alice Cooper produziert hat. Hier jetzt zum Beispiel mit I'm 18.

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10: Hey, die Heidi Hody, T-Bone hier. Die Karriere rettende Single von Alice Cooper, I'm 18, aus dem dritten Album Love It to Death habe ich dir gespielt. Die ersten beiden Scheiben von Alice Cooper wurden auf Frank Zappas eigenem Label veröffentlicht, doch der hat das Label 1970 an Warner Brothers verkauft. Die wiederum waren ja nicht so überzeugt von Alice Cooper und machten ihn den Deal. Wenn die Single I'm 18 gut performt, würden sie ein weiteres Album genehmigen. Also hat die Band sich ins Zeug gelegt und hunderte Male bei Radiosendern angerufen, um sich den Song zu wünschen. Der Manager von Alice Cooper hat weiteren Leuten jedes Mal einen Dollar bezahlt, wenn sie sich den Song gewünscht haben. Mit Erfolg. I'm 18 kletterte bis auf Platz 21 in den Charts und Alice Cooper durften nach dem ersten Top 40 Hit dann ihr drittes Album aufnehmen. Das ist Rock Threads, cool, klassisch verbunden. Bob Ezrin hat Alice Cooper im Studio unterstützt und auch andere Rocklegenden produziert. Unter anderem Kiss hier mit Do You

Bist du wirklich mich oder nur den Fame drumherum? Das fragten Kiss in Do You Love Me vorhin aus dem legendären Album Destroyer. Bob Ezrin hat das Album produziert und den Kiss-Sound mächtig umgekrempelt mit Streichern, Chören und Soundeffekten. Und ich glaube, all das ist in Do You Love Me vertreten. Außerdem hat er die Aufnahmesessions wie ein Drill Sergeant geführt. Mit einer Trillerpfeife hielt er die Disziplin im Studio aufrecht und unterbrach die Sessions mittendrin, um Musiktheorie zu unterrichten. Aber Kiss waren sich einig, das war genau das, was sie damals gebraucht haben. Paul Stanley hat gesagt, sie sind daraus alle schlauer geworden. Rock Threads hörst du, ein Song zieht den nächsten nach sich. An vielen Songs auf Destroyer hat ein gewisser Kim Fowley mitgewirkt. Der hat uns nämlich diese Band beschert, The Runaways, hier jetzt mit Cherry Bombs.

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10: Im Studio Milan Schmidt. Welche werden nun die Folgen sein nach der Veröffentlichung eines riesigen Datenpakets in Berlin? Das fragt man sich auch über die Berliner Landesgrenzen hinaus. Cyberkriminelle haben ja über 1 Million Daten der Verwaltung geklaut und vom Senat rund 2 Millionen Euro gefordert. Der hat abgelehnt. Die Daten sind im Darknet veröffentlicht worden. Thomas Bremser berichtet.
11: Die Beschäftigten in der Berliner Verwaltung, aber auch die Bevölkerung sind ratlos. Notfallpläne, Personalakten und Anträge sind im sogenannten Darknet einsehbar. Wie sensibel diese Daten sind, ist noch unklar. Sicherheitsexperten warnen aber bereits, Kriminelle könnten sich Daten zentraler Einrichtungen verschaffen, etwa um Sabotageakte oder Anschläge zu verüben. Dabei geht es um Infos zur Trinkwasserversorgung, Baupläne oder Notfallleitlinien. Auch persönliche Daten sind zu finden, damit könnten Kriminelle ebenfalls Straftaten begehen.
10: Update zum Ukraine-Krieg. Die USA wollen jetzt einen neuen Versuch starten, um zu vermitteln. US-Präsident Trump hat den US-Sondergesandten und seinen Schwiegersohn mit einem Vorschlag nach Russland geschickt. Dort sind heute Gespräche, morgen dann in Kiew. Friedemann Kohler berichtet.
12: In Moskau waren die Unterhändler schon 9-mal. Nach Kiew kommen sie zum 1. Mal. Das zeigt die Prioritäten der Amerikaner. Die Reise hat bestimmt auch mit den Wahlen in den USA im November zu tun. Dabei steht Trump unter Druck. In Moskau und Kiew sind die Erwartungen gering. Die Zeichen stehen eher auf Fortsetzung der Kämpfe auch im Winter. Russland versucht, die Ukraine durch Bomben auf die Infrastruktur gefügig zu machen. Die Ukraine will mit Angriffen auf Russland die Kriegsmüdigkeit der Bevölkerung verstärken.
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10: Zum Fußball. Am Spieltag 2 der ersten Liga gleich ein weiterer Brocken und Kracher für Union. Und die Arena in Leverkusen gehört zu den wenigen Bundesliga-Stadien, in denen Union noch nie gewinnen konnte. Im 8. Anlauf will man endlich einen Sieg bei Bayer Leverkusen schaffen. Das letzte Tor dort in der Arena liegt schon mehr als 4,5 Jahre zurück. Damals ein 2:2. Außerdem Hoffenheim gegen Dortmund, Mönchengladbach-Elversberg, Bremen-Leipzig und Paderborn gegen Freiburg. Am Abend noch Schalke-München. Soweit das Neueste aus dem Star FM News Center.
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15: Hey, heidi, holy, T-Bone hier. Cherry Bomb von The Runaways aus dem Jahr 1976 ist gelaufen.

Ja, die legendäre Band, geformt von Produzent, Songwriter und Musiker Kim Fowley. Er hatte sich schon 1975 vorgenommen, eine Rockband ins Leben zu rufen, die nur aus weiblichen Akteuren besteht, was damals ein echtes Alleinstellungsmerkmal war, weil es nicht wirklich so viele Frauen gab, die Instrumente gespielt haben wie heute. Im Fall von The Runaways waren es Mädchen, also alle um die 16. Als Sängerin Cherie Curry für die Band vorsang, hatte sie den falschen Song vorbereitet, also wurde spontan am Ort und Stelle Cherry Bomb geschrieben, mit dem sie ja vorsingen konnte. Cherry Bomb ist gleichzeitig Debütsingle und bekanntester Song der Band und das, obwohl viele Radiosender ihn links liegen ließen, weil sie ihn damals zu frech fanden. Hier ist Rock Threads, Classic Rock mit echtem Zusammenhang. The Runaways haben 4 Jahre gehalten und waren das Sprungbrett für 2 legendäre Rockstars, um einen Lita Ford, die die 80er Sound mitgeprägt hat, und Joan Jett, deren Stern ein Ticken heller und länger geleuchtet hat. Hier jetzt mit I Hate Myself for Loving You. Und achtet mal auf das Gitarrensolo, da spielt Ex-Stones-Gitarrist Mick Taylor.

0: Wollt ihr ein Metal-Konzert live sehen?
1: Nein!
0: Wollt ihr zwei Metal-Konzerte live sehen?
1: Nein!
0: Wie viel denn dann? 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
11: Heidi, Heidi, Hody, T-Bone hier. Dieser Song hat Joan Jett eine Grammy-Nominierung gebracht.

Ja, Hate Myself for Loving You aus dem Jahr 1988 haben wir vorhin gehört. Quasi der Höhepunkt von Jets Karriere, denn es war ihr letzter Song, der die Top 10 erreicht hat. Rock Threads, wir spinnen den Faden weiter. Joan Jett hat 11 Alben mit ihrer Backing-Band The Blackhearts aufgenommen. Eine wichtige Komponente der Band war Gitarrist Ricky Bird, der auch mit Billy Squire unterwegs war. Und hier ist Billy Squire mit Lonely is the Night.

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1: Hey, die Heidi Hody, T-Bone hier aus dem Album Don't Say No von Billy Squire, Jahrgang 1981.

Ja, Lonely as the Night ist vor kurzem gelaufen. Das Album war Billys größter Hit mit 4 Single-Auskopplungen. Aber Lonely is the Night gehört nicht dazu. Es ist aber der erste Track auf der B-Seite der Vinylscheibe und rockt wie eine Led Zeppelin-Nummer. Vielleicht ist das der Grund, warum die Radiosender ihm gespielt haben. Er wird ja sogar in der Led Zeppelin-Biografie Hammer of the Gods erwähnt, mit einem Augenzwinkern. Im Buch steht dazu, eine der besten Singles, die Led Zeppelin nie veröffentlicht haben. Das ist Rock Threads, Rock-Klassiker, clever verbunden. Da sind wir dann wieder bei Van Halen gelandet. Noch bevor Eddie Van Halen und Co. gesigned wurden, hat Gene Simmons von Kiss das Potenzial der Band erkannt und Demos mit ihnen aufgenommen. Und was hat das mit Billy Squire zu tun? Gene hat versucht, Kiss-Manager Bill Alcorn dazu zu bringen, Van Halen unter Vertrag zu nehmen. Doch Bill hat abgewunken, weil er mehr Dollarzeichen bei Billy Squire gesehen hat. Mit Billy hat es auch ganz gut hingehauen, aber Van Halen waren einfach ein ganz anderes Kaliber und langlebiger. Hier sind sie jetzt mit Running with the Devil.

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11: Im Studio Milan Schmidt. Weiter Reaktionen auf den Berliner Datenklau-Skandal. Der IT-Experte und Gründer einer unabhängigen Arbeitsgruppe, Manuel Artug, macht jetzt dem Land Berlin nach dem Hackerangriff schwere Vorwürfe. Sagt, das Land Berlin hat grob fahrlässig gehandelt und vorsätzlich die Geheimschutzvorgaben nicht eingehalten. Er sei wirklich schockiert und sprachlos, denn für die Speicherung und Verbreitung geheimer Verschlusssache-Unterlagen gäbe es strenge und genaue Vorschriften sowie mehrere Sicherheitsstufen. Offenbar seien diese nicht ausreichend angewandt worden. Artug sei schon zweimal als Sachverständiger in den Berliner Innenausschuss geladen worden und habe die Zuständigen auf eklatante Sicherheitslücken hingewiesen. Und er habe gewarnt, dass eine Vernachlässigung der Sicherheit schwere Konsequenzen haben werde. Folgen auf die jüngsten Angriffe auf das deutsche Stromnetz gesetzliche Konsequenzen? Der Übertragungsnetzbetreiber Amprion will, dass Unternehmen weniger Informationen zu Strom- und Gasnetzen veröffentlichen müssen und es soll erleichtert werden, Anlagen mit Drohnen und Kameras zu überwachen. Im Fall der Sabotageakte fahndet die Polizei weiter nach einem verdächtigen 48-Jährigen. Der soll sich zu Angriffen in Brandenburg und NRW bekannt haben. Hoffnung auf Frieden. Zwei US-Sondergesandte sind in Russland, um über ein Ende des Kriegs in der Ukraine zu verhandeln. Sie sind laut russischen Nachrichtenagenturen in Moskau gelandet. Laut US-Präsident Trump wird ein Vorschlag für eine Friedenslösung präsentiert. Morgen sind die US-Sondergesandten dann in Kiew. Kreml-Chef Putin setzt für 3 Tage Angriffe auf Kiew aus.
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11: Zweite Fußball-Bundesliga, der 4. Spieltag, die Ergebnisse. Kiel-Nürnberg 2:2, Wolfsburg-Cottbus 4:4 und Kaiserslautern-Darmstadt 3:0. Am Abend noch Dresden gegen Bochum. Morgen empfängt Hertha Magdeburg. Soweit das Neueste aus dem Star-FM News Center.
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war die zweite Single-Auskopplung aus dem legendären Debütalbum von Van Halen, Running with the Devil. Er ist vor wenigen Augenblicken gelaufen. Listenmacher haben den Track regelmäßig in ihren Top 10 der größten Hardrock-Songs aller Zeiten. Läuft bis heute auch im Radio, ne? Alex Van Halen sagt, dass Running am besten das Genie seines Bruders Eddie zeigt. Die Sirenen am Anfang sind auch tatsächlich Autohupen. Die Band hat die Hupen aus ihren Autos ausgebaut. Sie wurden dann an einer Batterie angeschlossen, mit Fußschalter bedient und auch bei Live-Shows eingesetzt. Rock Threads hörst du, wo aus einem Song direkt der nächste wächst. Produzent Ted Templeman hat den Hupensound verlangsamt, bevor er ihn aufs Album gepackt hat. Und bevor er Van Halen produziert hat, hat er die Doobie Brothers zu Superstars gemacht. Hier sind sie jetzt mit China Groove.

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8: Hey, die Handy Hody T-Bone hier aus dem Jahr 1973. China Grove von den Doobie Brothers. Ja, das habe ich dir vorhin aufgelegt. Sänger und Gitarrist Tom Johnston hat sich den Ort und die Geschichte im Song ausgedacht. Und erst einige Jahre später erfuhr er von einem Taxifahrer in Houston, dass es tatsächlich einen Ort in Texas gibt, der China Grove heißt. Den Song findest du auf dem dritten Doobies-Album The Captain and Me. Rock Threads, keine Zufälle, nur Verbindungen. Als Gast auf dem Album ist Gitarrist Jeff Skunk Baxter zu hören. Er wurde ein Jahr später Mitglied der Doobie Brothers, aber vorher hat er auf den ersten drei Scheiben von Steely Dan gespielt. Und hier sind Steely Dan mit Reelin' in the Years.

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2: Hey, die Heidi Hody, T-Bone hier. Hast du mitbekommen? Reelin' in the Years aus dem Album Can't Buy a Thrill 1972 von Steely Dan.

Aus einer schönen Nummer, die ich dir vorhin gespielt habe, klingt wie ein federnder, fröhlicher Sommergroove, ist allerdings textlich ein dickes, fettes Fuck You an die Ex. Ich glaube, das können nur die Jungs von Steely Dan. Rock Threads hörst du, der rote Faden durch den Classic Rock. Auf dem Song sollte Gitarrist Jeff Skunk Baxter eigentlich das Solo spielen, aber er kam es nicht so hin, wie die Band es haben wollte. Also hat Jeff selbst seinen Buddy Elliot Randall gebeten, das Solo zu spielen. Und Elliot hat dafür nur einen Versuch gebraucht. Seine Spezialität waren eben Studio-Sessions. Und so ist es auch gekommen, dass er später auf dem Milk and Honey Album von John Lennon gespielt hat. Und hier ist John mit Nobody Told Me.

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3: Im Studio Milan Schmidt. Weiter Reaktionen auf den Berliner Datenklau-Skandal. Der IT-Experte und Gründer einer unabhängigen Arbeitsgruppe, Manuel Artug, macht jetzt dem Land Berlin nach dem Hackerangriff schwere Vorwürfe. Sagt, das Land Berlin hat grob fahrlässig gehandelt und vorsätzlich die Geheimschutzvorgaben nicht eingehalten. Er sei wirklich schockiert und sprachlos, denn für die Speicherung und Verbreitung geheimer Verschlusssache-Unterlagen gäbe es strenge und genaue Vorschriften sowie mehrere Sicherheitsstufen. Offenbar seien diese nicht ausreichend angewandt worden. Artug sei schon 2-mal als Sachverständiger in den Berliner Innenausschuss geladen worden und habe die Zuständigen auf eklatante Sicherheitslücken hingewiesen. Und er habe gewarnt, dass eine Vernachlässigung der Sicherheit schwere Konsequenzen haben werde. Folgen auf die jüngsten Angriffe auf das deutsche Stromnetz gesetzliche Konsequenzen? Der Übertragungsnetzbetreiber Amprion will, dass Unternehmen weniger Informationen zu Strom- und Gasnetzen veröffentlichen müssen und es soll erleichtert werden, Anlagen mit Drohnen und Kameras zu überwachen. Im Fall der Sabotageakte fahndet die Polizei weiter nach einem verdächtigen 48-Jährigen. Der soll sich zu Angriffen in Brandenburg und NRW bekannt haben. Hoffnung auf Frieden. 2 US-Sondergesandte sind in Russland, um über ein Ende des Kriegs in der Ukraine zu verhandeln. Sie sind laut russischen Nachrichtenagenturen in Moskau gelandet. Laut US-Präsident Trump wird ein Vorschlag für eine Friedenslösung präsentiert. Morgen sind die US-Sondergesandten dann in Kiew. Kreml-Chef Putin setzt für 3 Tage Angriffe auf Kiew aus.
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3: 2. Fußball-Bundesliga, der 4. Spieltag, die Ergebnisse. Kiel-Nürnberg 2:2, Wolfsburg-Cottbus 4:4 und Kaiserslautern-Darmstadt 3:0. Am Abend noch Dresden gegen Bochum. Morgen empfängt Hertha Magdeburg. Soweit das Neueste aus dem StarFM News Center.
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5: Hey, die Hanni-Hody, T-Bone hier. Nobody Told Me von John Lennon war auf der heutigen Playlist.

Ja. Schöne Nummer aus dem Album Milk and Honey. Veröffentlicht 3 Jahre nach Lennons Mord. Yoko Ono hat die Scheibe aus 2 Gründen Milk and Honey genannt. Zum einen als Symbol für Lennons und Onos Reise ins Land von Milch und Honig, also die USA. Und zum anderen ist das Land von Milch und Honig in der Bibel der Ort, an dem man kommt nach dem Tod. Das ist Rock Threads, Rock mit Story zwischen den Zeilen. Auf dem Album hat ein gewisser Carlos Alomar Background-Gesang beigesteuert, der vor allem als Gitarrist von David Bowie bekannt ist. Und hier ist David mit Heroes.

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14: Hey, die Heidi Hody, T-Bone hier. Heroes von David Bowie hast du hoffentlich mitbekommen.

Ja, Heroes aus dem gleichnamigen Album von 1977. Der Song hat in Deutschland einen besonders hohen Stellenwert, weil er ein Produkt von Bowies Berliner Jahren ist und von einer fiktiven Liebesgeschichte zwischen einer Frau aus Ost-Berlin und einem Mann aus West-Berlin handelt. Davon, wie sie davon träumen, frei zu sein, ohne Repressalien des Kalten Krieges fürchten zu müssen. Die Musik zu Heroes war komplett fertig, aber Bowie hatte noch keinen Text. Wochenlang lag das komplette Stück im legendären Hansestudio an der Berliner Mauer, ohne Gesang, ohne Text. Und eines Tages bat Bowie seinen Produzenten Tony Visconti, ihn allein im Studio zu lassen, damit er sich aufs Texteschreiben konzentrieren konnte. Im Gedanken schaute David aus dem Fenster und sah Tony und eine Frau vor der Mauer stehen. Sie küssten sich. Das war die Inspiration, die David Bowie für einen seiner größten Songs gebraucht hat. Nach Rebel Rebel ist es der zweitmeistgecoverte Bowie-Song aus seinem Katalog. Rock Threads hörst du, ein Einstieg, ein Anschluss, ein nächster Klassiker. Die Magie des Hansestudios ist auch nach dem Mauerfall nicht verloren gegangen. Dort haben U2 eines ihrer erfolgreichsten Alben aufgenommen. Achtung Baby, daraus hören wir jetzt The Fly.

geile Alben auch. Fast 20 Millionen verkaufte Alben, ein Grammy und über 5 Millionen verkaufte Konzertkarten. All das hat angefangen mit The Fly aus dem U2-Album Achtung Baby. Wie gesagt, wie ich vorhin gespielt habe, einem der größten Alben aller Zeiten. U2 waren zu dem Zeitpunkt auch schon extrem erfolgreich. Mit The Joshua Tree und dessen Nachfolger Rattle and Hum hatten sie knapp 40 Millionen Alben schon verkauft. Aber die Band hatte gemerkt, dass sie kreativ langsam stagnierte. Sie mussten und sie wollten sich auch neu erfinden. Dafür suchten sie Inspiration im wiedervereinten Deutschland. Der Kalte Krieg war vorbei, es herrschte Aufbruchstimmung. Deswegen bezogen Bono und Co. Ende 1990 das Hansestudio in Berlin. U2s Erwartungen wurden allerdings nicht erfüllt. Nicht inspirierend, sondern eher düster und deprimierend war die Stimmung in der Hauptstadt. Die Arbeit an Achtung Baby hat ja auch fast ein ganzes Jahr gedauert und viele Nerven gekostet. Weil die Band sich über die musikalische Richtung und die Qualität der Songs nicht einig war, wäre sie auch fast daran zerbrochen. Auch das Produzentenduo Brian Eno und Daniel Lanois waren ja sehr streng. Eno schaute einmal im Monat vorbei und löschte gnadenlos alles, was nach YouTube klang. Und Lanois schwang ins Studio die Peitsche, um die Jungs dynamischer klingen zu lassen. Also nicht wirklich viel Spaß. Hier ist Rock Threads, Rockgeschichte, die sich weiterspinnt. Daniel Lanois war ein Profi im Studio. Mitte der 80er hat er auch ein Jahr lang mit Peter Gabriel an den Reglern gedreht und aus dem früheren Kultstar einen Mainstream-Superstar gemacht mit dem Album So. Daraus hören wir jetzt Sledgehammer.

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12: Im Studio Milan Schmidt. Neues zum großen Datenklau-Skandal. Das Bundesamt für Sicherheit in der Informationstechnik weist jetzt auf eine erhöhte Bedrohungslage hin. Und nach der Veröffentlichung eines riesigen Datenpakets in Berlin sind die Folgen bisher nicht absehbar. Cyberkriminelle haben ja über 1 Million Daten der Verwaltung geklaut und sie ins Darknet gestellt. Ronny Thorau berichtet.
13: IT-Experten sprechen teilweise von grober Fahrlässigkeit in der Berliner Verwaltung. Sicherheitsvorgaben für sensible Daten seien nicht eingehalten worden. Die von Hackern im Darknet geleakten Dateien sollen personenbezogene Daten enthalten, die Kriminelle etwa für Identitätsdiebstahl benutzen könnten. Außerdem geht es nach Medienberichten um sicherheitsrelevante Daten, etwa über Heizkraftwerke, Tanklager, Stromanlagen, die Wasserversorgung und Rüstungsunternehmen. Die Opposition hier in Berlin spricht von krassem Regierungsversagen und skandalöser Planung.
12: Update zu den Angriffen auf das deutsche Stromnetz. Die Polizei fahndet weiter mit Hochdruck nach einem Mann wegen Sabotage. Und die Vorfälle konzentrieren sich auf Nordrhein-Westfalen, Brandenburg und jetzt auch noch auf Sachsen. Thomas Pleskin berichtet.
14: Ein Spezialeinsatzkommando hatte zwar den zu einer Art Wohnmobil umgebauten Lastwagen des Verdächtigen gefunden, ihn selbst aber nicht. Vorfälle gab es bislang in Brandenburg und Nordrhein-Westfalen. Neu hinzugekommen sind Funde nördlich von Bautzen in Sachsen. Dort sicherte die Polizei an 2 Stellen 4 unbekannte Sprengvorrichtungen. Die Hinweise auf mehrere Tatorte kamen aus den Bekennerschreiben des Gesuchten. In der Wohnung des Mannes fanden die Ermittler Sprengstoff. Bundesinnenminister Dobrindt geht von einem Einzeltäter aus und spricht von Klimaterrorismus.
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12: Erste Fußball-Bundesliga, der zweite Spieltag, die Ergebnisse. Leverkusen-Union 4:0. Der Fluch hält an, sogar deutlich. Schon wieder hat es Union nicht geschafft, in der Arena in Leverkusen zu gewinnen. Hoffenheim-Dortmund 2:3. Mönchengladbach-Elversberg 3:4. Bremen-Leipzig 3:1 und Paderborn-Freiburg 0:1. Soweit das Neueste aus dem StarFM News Center.
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nächste Song kommt genau im richtigen Moment. Ruhe im Auge des Sturms. Direkt intensiv und mit der typischen Mischung aus Härte und Gefühl für die Five Finger Death Punch geliebt werden. Jetzt auf der Star FM Playlist. Five Finger Death Punch mit ihrer neuen Single Eye of the Storm. 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
10: Im Studio Milan Schmidt. Update zum Datenklau-Skandal. Zur Aufarbeitung des Hackerangriffs auf Teile der Berliner Verwaltung hat die Senatskanzlei jetzt eine zusätzliche Koordinationsstelle eingerichtet. Die Leitung hat der Staatssekretär für Digitalisierung, Florian Hauer. Die Stelle soll die Sichtung und Bewertung der gestohlenen Daten koordinieren und die beiden betroffenen Senatskanzleien dabei unterstützen, betroffene Bürgerinnen und Bürger und Unternehmen zu informieren und zu beraten. An der Einheit sind neben dem Berliner Landeskriminalamt, auch die betroffenen Senatsverwaltungen, die Landesdatenschutzbehörde und weitere Sicherheitsstellen beteiligt. Betroffene sollen per Brief oder Mail kontaktiert werden. Ganz Deutschland ist gespannt und einen Tag vor der Wahl in Sachsen-Anhalt, wo die AfD nach Umfragen deutlich stärkste Kraft zu werden scheint, hat Bundeskanzler Merz jetzt eine stärkere inhaltliche Auseinandersetzung zur AfD gefordert und man dürfe sich das Land nicht kaputt reden lassen.
11: Wir müssen uns auch mit der Wortwahl auseinandersetzen. Wenn da der Landesvorsitzende der AfD in Sachsen-Anhalt in diesen Tagen unter dem johlenden Beifall des Publikums den Satz sagt, dieser Staat ist wörtlich ein nach Dope stinkender, fauler Assi. Ende des Zitats. Dann weiß man, was diese Leute von unserem Land halten.
10: Etwas Bewegung bei den Ukraine-Krieg-Verhandlungen. Ulf Mauder berichtet aus Moskau.
12: Der Kreml hier in Moskau hat die plötzlichen neuen Gespräche über ein mögliches Kriegsende erst nach Ankunft der US-Unterhändler bestätigt. Witkow und Trumps Schwiegersohn Kushner wollen mit Putin über neue Vorschläge für Friedensverhandlungen im Ukraine-Krieg sprechen. Damit Witkow und Kushner dann mit dem Flugzeug überhaupt erstmals in die Ukraine reisen können, hat Putin eine dreitägige Waffenruhe angeordnet. Allerdings nur für die Hauptstadt Kiew.
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10: Erste Fußball-Bundesliga, der zweite Spieltag, die Ergebnisse. Leverkusen Union 4:0. Der Fluch hält an, sogar deutlich. Schon wieder hat es Union nicht geschafft, in der Arena in Leverkusen zu gewinnen. Hoffenheim Dortmund 2:3. Mönchengladbach Elversberg 3:4. Bremen Leipzig 3:1 und Paderborn Freiburg 0:1. Soweit das Neueste aus dem Star FM News Center.
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2: Im Studio Milan Schmidt. Update zum Datenklau-Skandal. Zur Aufarbeitung des Hackerangriffs auf Teile der Berliner Verwaltung hat die Senatskanzlei jetzt eine zusätzliche Koordinationsstelle eingerichtet. Die Leitung hat der Staatssekretär für Digitalisierung, Florian Hauer. Die Stelle soll die Sichtung und Bewertung der gestohlenen Daten koordinieren und die beiden betroffenen Senatskanzleien dabei unterstützen, betroffene Bürgerinnen und Bürger und Unternehmen zu informieren und zu beraten. An der Einheit sind neben dem Berliner Landeskriminalamt, auch die betroffenen Senatsverwaltungen, die Landesdatenschutzbehörde und weitere Sicherheitsstellen beteiligt. Betroffene sollen per Brief oder Mail kontaktiert werden. Ganz Deutschland ist gespannt und einen Tag vor der Wahl in Sachsen-Anhalt, wo die AfD nach Umfragen deutlich stärkste Kraft zu werden scheint, hat Bundeskanzler Merz jetzt eine stärkere inhaltliche Auseinandersetzung zur AfD gefordert und man dürfe sich das Land nicht kaputt reden lassen.
3: Wir müssen uns auch mit der Wortwahl auseinandersetzen. Wenn da der Landesvorsitzende der AfD in Sachsen-Anhalt in diesen Tagen unter dem johlenden Beifall des Publikums den Satz sagt, dieser Staat ist wörtlich ein nach Dope stinkender, fauler Assi. Ende des Zitats. Dann weiß man, was diese Leute von unserem Land halten.
2: Etwas Bewegung bei den Ukraine-Krieg-Verhandlungen. Ulf Mauder berichtet aus Moskau.
4: Der Kreml hier in Moskau hat die plötzlichen neuen Gespräche über ein mögliches Kriegsende erst nach Ankunft der US-Unterhändler bestätigt. Witkow und Trumps Schwiegersohn Kushner wollen mit Putin über neue Vorschläge für Friedensverhandlungen im Ukraine-Krieg sprechen. Damit Witkow und Kushner dann mit dem Flugzeug überhaupt erstmals in die Ukraine reisen können, hat Putin eine dreitägige Waffenruhe angeordnet. Allerdings nur für die Hauptstadt Kiew.
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2: Erste Fußball-Bundesliga, der zweite Spieltag, die Ergebnisse. Leverkusen Union 4:0. Der Fluch hält an, sogar deutlich. Schon wieder hat es Union nicht geschafft, in der Arena in Leverkusen zu gewinnen. Hoffenheim Dortmund 2:3. Mönchengladbach Elversberg 3:4. Bremen Leipzig 3:1 und Paderborn Freiburg 0:1. Soweit das Neueste aus dem Star FM News Center.
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2: Im Studio Milan Schmidt. Update zum Datenklau-Skandal. Zur Aufarbeitung des Hackerangriffs auf Teile der Berliner Verwaltung hat die Senatskanzler jetzt eine zusätzliche Koordinationsstelle eingerichtet. Die Leitung hat der Staatssekretär für Digitalisierung Florian Hauer. Die Stelle soll die Sichtung und Bewertung der gestohlenen Daten koordinieren und die beiden betroffenen Senatskanzleien dabei unterstützen, betroffene Bürgerinnen und Bürger und Unternehmen zu informieren und zu beraten. An der Einheit sind neben dem Berliner Landeskriminalamt auch die betroffenen Senatsverwaltungen, die Landesdatenschutzbehörde und weitere Sicherheitsstellen beteiligt. Betroffene sollen per Brief oder Mail kontaktiert werden. Ganz Deutschland ist gespannt und einen Tag vor der Wahl in Sachsen-Anhalt, wo die AfD nach Umfragen deutlich stärkste Kraft zu werden scheint, hat Bundeskanzler Merz jetzt eine stärkere inhaltliche Auseinandersetzung zur AfD gefordert und man dürfe sich das Land nicht kaputt reden lassen.
3: Wir müssen uns auch mit der Wortwahl auseinandersetzen. Wenn da der Landesvorsitzende der AfD in Sachsen-Anhalt in diesen Tagen unter dem johlenden Beifall des Publikums den Satz sagt, dieser Staat ist wörtlich ein nach Dope stinkender, fauler Assi. Ende des Zitats. Dann weiß man, was diese Leute von unserem Land halten.
2: Etwas Bewegung bei den Ukraine-Krieg-Verhandlungen. Ulf Mauder berichtet aus Moskau.
4: Der Kreml hier in Moskau hat die plötzlichen neuen Gespräche über ein mögliches Kriegsende erst nach Ankunft der US-Unterhändler bestätigt. Witkow und Trumps Schwiegersohn Kushner wollen mit Putin über neue Vorschläge für Friedensverhandlungen im Ukraine-Krieg sprechen. Damit Witkow und Kushner dann mit dem Flugzeug überhaupt erstmals in die Ukraine reisen können, hat Putin eine dreitägige Waffenruhe angeordnet. Allerdings nur für die Hauptstadt Kiew.
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2: Erste Fußball-Bundesliga, der zweite Spieltag, die Ergebnisse. Leverkusen Union 4:0. Der Fluch hält an, sogar deutlich. Schon wieder hat es Union nicht geschafft, in der Arena in Leverkusen zu gewinnen. Hoffenheim Dortmund 2:3. Mönchengladbach Elversberg 3:4. Bremen Leipzig 3:1 und Paderborn Freiburg 0:1. Soweit das Neueste aus dem Star FM News Center.
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Brian Fallon hat die richtige Medizin gefunden. Gute Musik. 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Im September gibt's das neue Album und hier das Titelstück daraus in der Star FM Playlist. Brian Fallon and the Painkillers mit Not Bad for New Jersey.

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3: Im Studio Milan Schmidt. Update zum Datenklau-Skandal. Zur Aufarbeitung des Hackerangriffs auf Teile der Berliner Verwaltung hat die Senatskanzler jetzt eine zusätzliche Koordinationsstelle eingerichtet. Die Leitung hat der Staatssekretär für Digitalisierung, Florian Hauer. Die Stelle soll die Sichtung und Bewertung der gestohlenen Daten koordinieren und die beiden betroffenen Senatskanzleien dabei unterstützen, betroffene Bürgerinnen und Bürger und Unternehmen zu informieren und zu beraten. An der Einheit sind neben dem Berliner Landeskriminalamt, auch die betroffenen Senatsverwaltungen, die Landesdatenschutzbehörde und weitere Sicherheitsstellen beteiligt. Betroffene sollen per Brief oder Mail kontaktiert werden. Ganz Deutschland ist gespannt und einen Tag vor der Wahl in Sachsen-Anhalt, wo die AfD nach Umfragen deutlich stärkste Kraft zu werden scheint, hat Bundeskanzler Merz jetzt eine stärkere inhaltliche Auseinandersetzung zur AfD gefordert und man dürfe sich das Land nicht kaputt reden lassen.
4: Wir müssen uns auch mit der Wortwahl auseinandersetzen. Wenn da der Landesvorsitzende der AfD in Sachsen-Anhalt in diesen Tagen unter dem johlenden Beifall des Publikums den Satz sagt, dieser Staat ist wörtlich ein nach Dope stinkender, fauler Assi. Ende des Zitats. Dann weiß man, was diese Leute von unserem Land halten.
3: Etwas Bewegung bei den Ukraine-Krieg-Verhandlungen. Ulf Mauder berichtet aus Moskau.
5: Der Kreml hier in Moskau hat die plötzlichen neuen Gespräche über ein mögliches Kriegsende erst nach Ankunft der US-Unterhändler bestätigt. Witkow und Trumps Schwiegersohn Kushner wollen mit Putin über neue Vorschläge für Friedensverhandlungen im Ukraine-Krieg sprechen. Damit Witkow und Kushner dann mit dem Flugzeug überhaupt erstmals in die Ukraine reisen können, hat Putin eine dreitägige Waffenruhe angeordnet. Allerdings nur für die Hauptstadt Kiew.
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3: Erste Fußball-Bundesliga, der zweite Spieltag, die Ergebnisse. Leverkusen Union 4:0. Der Fluch hält an, sogar deutlich. Schon wieder hat es Union nicht geschafft, in der Arena in Leverkusen zu gewinnen. Hoffenheim Dortmund 2:3. Mönchengladbach Elversberg 3:4. Bremen Leipzig 3:1 und Paderborn Freiburg 0:1. Soweit das Neueste aus dem StarFM News Center.
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2: Im Studio Milan Schmidt. Riesige Aufmerksamkeit und Beobachtung. In Sachsen-Anhalt wird an diesem Sonntag ein neuer Landtag gewählt. In allen Umfragen lag die AfD mit ihrem Spitzenkandidaten Ulrich Siegmund deutlich vor der CDU von Ministerpräsident Sven Schulze. Kanzler Merz hat das Ausmaß dieser Wahl nochmal klar gemacht.
3: Diese Landtagswahlen werden eine Beobachtung finden, wie Landtagswahlen sie selten gefunden haben. Die werden nicht nur in ganz Deutschland und nicht nur in ganz Europa, die werden auch weit über Europa hinaus Beachtung finden. Schafft es das erste Mal eine rechtspopulistische, rechtsradikale Partei, die Mehrheit der Mandate in einem deutschen Landtag zu erreichen?
2: Erst in Moskau mit dem russischen Präsidenten Putin und an diesem Sonntag wollen die US-Unterhändler Witkoff und Trumps Schwiegersohn Kushner erstmals in Kiew Gespräche führen. Mit Spannung wird erwartet, ob dieser Besuch Bewegung in die diplomatischen Bemühungen um ein Ende des Krieges in der Ukraine bringen kann. Soweit der Nachrichtenüberblick.
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Eishockey-Religion ist, Ahornsirup aus jedem Wasserhahn fließt und Frauen, Kinder und Männer Bärte und Karohemden tragen, sind sie die Musikgötter. Nickelback. Die Kanadier bringen ein neues Album mit. Everything Under the Sun. Und damit sorgen sie auch in der Star FM Playlist für Aufsehen. Rattle the Cage.

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1: Im Studio Milan Schmidt. Riesige Aufmerksamkeit und Beobachtung. In Sachsen-Anhalt wird an diesem Sonntag ein neuer Landtag gewählt. In allen Umfragen lag die AfD mit ihrem Spitzenkandidaten Ulrich Siegmund deutlich vor der CDU vom Ministerpräsident Sven Schulze. Kanzler Merz hat das Ausmaß dieser Wahl nochmal klar gemacht.
2: Diese Landtagswahlen werden eine Beobachtung finden, wie Landtagswahlen sie selten gefunden haben. Die werden nicht nur in ganz Deutschland und nicht nur in ganz Europa, die werden auch weit über Europa hinaus Beachtung finden. Schafft es das erste Mal, eine rechtspopulistische, rechtsradikale Partei die Mehrheit der Mandate in einem deutschen Landtag zu erreichen.
1: Erst in Moskau mit dem russischen Präsidenten Putin und an diesem Sonntag wollen die US-Unterhändler Witkoff und Trumps Schwiegersohn Kushner erstmals in Kiew Gespräche führen. Mit Spannung wird erwartet, ob dieser Besuch Bewegung in die diplomatischen Bemühungen um ein Ende des Krieges in der Ukraine bringen kann. Soweit der Nachrichtenüberblick.
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klopf, klopf. Wer ist da? Die 90er. Und die haben eine Band vergessen, die passt besser in die Jetztzeit. Aber nicht gleich ausrasten. Dexter and the Moonrocks mit It's a Lot. Jetzt auf der Star FM Playlist.

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1: Im Studio Milan Schmidt. Riesige Aufmerksamkeit und Beobachtung. In Sachsen-Anhalt wird an diesem Sonntag ein neuer Landtag gewählt. In allen Umfragen lag die AfD mit ihrem Spitzenkandidaten Ulrich Siegmund deutlich vor der CDU vom Ministerpräsident Sven Schulze. Kanzler Merz hat das Ausmaß dieser Wahl nochmal klargemacht.
2: Diese Landtagswahlen werden eine Beobachtung finden, wie Landtagswahlen sie selten gefunden haben. Die werden nicht nur in ganz Deutschland und nicht nur in ganz Europa, die werden auch weit über Europa hinaus Beachtung finden. Schafft es das erste Mal eine rechtspopulistische, rechtsradikale Partei, die Mehrheit der Mandate in einem deutschen Landtag zu erreichen?
1: Erst in Moskau mit dem russischen Präsidenten Putin und an diesem Sonntag wollen die US-Unterhändler Witkoff und Trumps Schwiegersohn Kushner erstmals in Kiew Gespräche führen. Mit Spannung wird erwartet, ob dieser Besuch Bewegung in die diplomatischen Bemühungen um ein Ende des Krieges in der Ukraine bringen kann. Soweit der Nachrichtenüberblick.
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Ryan Fallon hat die richtige Medizin gefunden. Gute Musik. Neben The Gaslight Anthem ist er endlich auch wieder mit seiner Band Painkillers zu hören. Im September gibt's das neue Album und hier das Titelstück daraus in der Star FM Playlist. Ryan Fallon and the Painkillers mit Not Bad for New Jersey.

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1: Im Studio Milan Schmidt. Riesige Aufmerksamkeit und Beobachtung. In Sachsen-Anhalt wird an diesem Sonntag ein neuer Landtag gewählt. In allen Umfragen lag die AfD mit ihrem Spitzenkandidaten Ulrich Siegmund deutlich vor der CDU vom Ministerpräsident Sven Schulze. Kanzler Merz hat das Ausmaß dieser Wahl nochmal klargemacht.
2: Diese Landtagswahlen werden eine Beobachtung finden, wie Landtagswahlen sie selten gefunden haben. Die werden nicht nur in ganz Deutschland und nicht nur in ganz Europa, die werden auch weit über Europa hinaus Beachtung finden. Schafft es das erste Mal eine rechtspopulistische, rechtsradikale Partei, die Mehrheit der Mandate in einem deutschen Landtag zu erreichen?
1: Erst in Moskau mit dem russischen Präsidenten Putin und an diesem Sonntag wollen die US-Unterhändler Witkoff und Trumps Schwiegersohn Kushner erstmals in Kiew Gespräche führen. Mit Spannung wird erwartet, ob dieser Besuch Bewegung in die diplomatischen Bemühungen um ein Ende des Krieges in der Ukraine bringen kann. Soweit der Nachrichtenüberblick.
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